0: mäßig. Morgen Sonntag 2-3 Grad wärmer und ein freundlicher Mix aus Sonne und Wolken. Am Nachmittag im Bergland vereinzelte Regenschauer und Gewitter.
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1: Im Studio Sebastian Rosenauer, es ist 3 Uhr. Nach der Ankündigung von US-Präsident Donald Trump bestätigt jetzt auch Venezuela den Öldeal der beiden Länder. Interimspräsidentin Delcy Rodriguez spricht von einem historischen Abkommen, das mehr als 200 Milliarden Dollar in die venezolanische Staatskasse spülen soll. Die USA bekommen im Gegenzug die Kontrolle über rund ein Fünftel der Ölreserven Venezuelas. Das neue Dienstzeitmodell der Polizei wird ab nächster Woche getestet, und zwar in Linz, Gensandorf, Leibniz, Wien-Brigittenau und Bregenz. Das Innenministerium will den Beamten dadurch mehr Spielraum bei den Dienstplänen geben. Kritiker fürchten aber, dass die Polizisten dadurch weniger verdienen könnten. Viktoria Waldhäusl.
2: Das neue Dienstzeitmanagement soll ab 2027 allen Polizistinnen und Polizisten in Österreich Vorteile bringen. Konkret:
3: Planbarkeit, Erleichterung. Man kann hier gezielt Überstunden machen oder Freizeit beanspruchen. Man hat hier mehr Flexibilität in der Dienstgestaltung.
2: So Bundespolizeidirektor Michael Takatsch. Anders sieht das der FPÖ-Abgeordnete und Polizeigewerkschafter Werner Herbert.
4: Faktisch ist es so, dass es ein Einsparungsmodell ist. Zum einen, weil es weniger finanzielle Möglichkeiten für die Dienstversehung gibt.
5: Es gibt Berechnungen, die gehen so zwischen 600 und 1000 Euro pro Monat aus für jede Person.
2: So die Sicherheitssprecherin der Grünen, Agnes Sirka-Prammer. Das Innenministerium weist das zurück. Wer gleich viel arbeitet, werde auch gleich viel verdienen, heißt es. Die Testphase läuft bis Ende des Jahres. Dann wird sich auch zeigen, welche Vor- und Nachteile das neue Modell wirklich bringt.
1: Mehr als 500 Todesopfer sind nach der Sturzflut in Nepal am Mittwoch bestätigt. Grund für die Katastrophe waren Gletscher und Geröllmassen, die sich vom Berg gelöst haben und ins Tal gestürzt sind. So ein Ereignis wäre wegen der Erderwärmung auch in Österreich möglich, sagt die Gletscherforscherin Andrea Fischer in der ZIP 2.
6: In Österreich passiert im Wesentlichen das Gleiche, weil die Physik überall das Gleiche ist. Wir haben das Glück, dass bei uns die Sturzhöhen kleiner sind, dass die Täler breiter sind und dass wir um einiges besser aufgestellt sind, was das Vorwarnsystem, die Infrastruktur betrifft. Allerdings stellt auch uns der Klimawandel vor Herausforderungen, weil diese Vorgänge bis jetzt noch nie beobachtet wurden. Es gibt dazu keine Messdaten.
1: Es brauche jetzt mehr Forschung, um betroffene Gebiete schnell evakuieren zu können, sagt die Wissenschaftlerin. Und jetzt zum Wetter mit Thomas Wostal.
7: Vorerst kann es noch in vielen Regionen zeitweise regnen, stellenweise sind auch kräftige Gewitter mit starken Windböen dabei. Tagsüber beruhigt sich das Wetter, der Regen klingt ab, die Wolken lockern auf, es wird ein recht sonniger Samstag, auch der Wind lässt nach. Die Temperaturen gehen im Vergleich zu gestern etwas zurück, bleiben aber sommerlich mit 22 bis 28 Grad, im Osten bis zu 30. Gegen Abend entstehen über den Bergen vereinzelte Gewitter. Morgen Sonntag 2-3 Grad wärmer und eine freundliche Mischung aus Sonne und Wolken. Am Nachmittag einzelne Schauer im Bergland.
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1: Im Studio Sebastian Rosenauer, es ist 4 Uhr. Wie geht's jetzt weiter mit den rund 200 Extremisten, die bisher vom Deradikalisierungsverein DERAT betreut worden sind? Das fragen sich viele, nachdem die Bundesregierung ihre Zusammenarbeit mit DERAT beendet hat. Der Vorwurf, mehrere Mitarbeiter von DERAT würden der islamistischen Muslimbruderschaft nahestehen. Genau das wird jetzt aber von Islamexperten in Frage gestellt, berichtet Bernd Koschuh.
2: Der Obmann von DERAT, Musa al-Hasan Diaw, gilt unter Islamforschern als alles andere als ein Freund der MB, der Muslimbruderschaft. Der Islamforscher Heiko Heinisch sagt,
3: der Leiter von DERAT ist mir nur bekannt als jemand, der seit Jahren eigentlich gegen die Muslimbruderschaft arbeitet. Dafür wird er auch aus MB-Kreisen heraus angegriffen und diffamiert.
2: Und Dschihadismus-Experte Thomas Schmiedinger meint,
4: er ist ein konservativer Muslim, sehr orthodox praktizierend, aber er hatte eigentlich immer einen Widerwillen gegen die Muslimbruderschaft.
2: Heinisch sagt relativierend, eigentlich könne sich niemand ein Urteil erlauben, solange die Direktion Staatsschutz und Nachrichtendienst DSN ihre Untersuchungsergebnisse nicht teilt. Womöglich gäbe es nachrichtendienstliche Hinweise. Aber wenn die nicht strafrechtlich relevant sind, dürfe die DSN solche Hinweise womöglich gar nicht bekannt geben.
1: Die EU will offenbar stärker gegen chinesische Autoimporte vorgehen. In Brüssel will die Kommission eine sogenannte Autoallianz bilden, gemeinsam mit Großbritannien, Südkorea und Japan. Volker Obermeier berichtet.
5: Die Union und die drei Länder spüren immer stärker die Exportoffensive Chinas. Daher wollen sie die Zusammenarbeit erleichtern und gleichsam einen einheitlichen freien Automarkt bilden. Auch bei Förderungen wie zum Beispiel Kaufprämien für E-Autos will man sich nicht in die Quere kommen. Gleichzeitig ist geplant, China von Subventionen auszuschließen. Der deutsche Autoanalyst Edgar Walk wertet Maßnahmen gegen Hersteller aus der Volksrepublik positiv.
6: Wir haben unfaire Wettbewerbsvorteile durch Subventionen, durch unterbewerteten Wechselkurs. Und es ist ganz entscheidend, dass wir hier Gegenmaßnahmen ergreifen, weil sonst unsere Industrie früher oder später kaputt geht.
5: Kritiker warnen vor Abschottung und Schutzzöllen. Das würde China zu Gegenmaßnahmen veranlassen.
1: 8 Tote gibt es durch israelische Angriffe in Gaza und im Westjordanland. Das berichten örtliche Krankenhäuser. Israel spricht von gezielten Angriffen auf Vertreter der Terrororganisation Hamas. Unabhängig überprüfen lässt sich das nicht. Seit Oktober gilt eigentlich eine von den USA verhandelte Waffenruhe zwischen Israel und der Hamas. Und jetzt zum Wetter mit Thomas Wostal.
7: Die jetzt noch teils kräftigen Schauer und Gewitter werden in den nächsten Stunden langsam weniger und tagsüber beruhigt sich das Wetter überhaupt. Der Wind lässt heute Nacht die Wolken lockern auf und es wird ein recht sonniger Samstag. Am Nachmittag entstehen über den Bergen, besonders im Süden, vereinzelte Gewitter. Die Temperaturen sind durchaus sommerlich mit 22 bis 28 Grad, im Osten bis zu 30. Morgen Sonntag 2-3 Grad wärmer und ein freundlicher Mix aus Sonne und Wolken. Am Nachmittag im Bergland vereinzelte Regenschauer und Gewitter.
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1: Im Studio Eva-Maria Fuhn. In Island wird heute über die Fortsetzung der Beitrittsverhandlungen mit der Europäischen Union abgestimmt. Die Verhandlungen sind vor 13 Jahren abgebrochen worden. Die Umfragen sagen ein äußerst knappes Ergebnis voraus. Aus Reykjavik Eva Pöcksteiner.
2: Viele Augen Europas blicken heute auf das kleine Land in der Arktis. Denn Island könnte einen Schritt in Richtung Europäische Union machen. Seit 30 Jahren ist es im europäischen Wirtschaftsraum. Aber eine EU-Mitgliedschaft wäre deutlich mehr, so die Europarechtsexpertin Margret Einarsdóttir. Wir übernehmen jetzt schon einen großen Teil der Gesetzgebung, haben aber keine Möglichkeit, diese zu beeinflussen. Wenn wir der Union beitreten würden, säßen wir zumindest mit am Tisch. Wenn das Referendum heute mit einem Ja ausgeht, bedeutet das jedoch nicht automatisch einen Beitritt, sondern nur die Fortsetzung der Verhandlungen. Über den fertigen Vertrag könnte die Bevölkerung dann nochmals abstimmen.
1: Die Ukraine will ihre Angriffe gegen Russland massiv ausweiten. Präsident Zelensky kündigte in seiner abendlichen Videobotschaft an, dass das russische Hinterland jetzt täglich mit 1000 Langstreckendrohnen angegriffen werde. Der Einsatz zur Abwehr russischer Angriffe müsse intensiviert werden. US-Präsident Trump hat ein bedeutendes Ölabkommen mit Venezuela verkündigt. Die USA hätten sich die Kontrolle über ein Fünftel der venezolanischen Ölreserven gesichert. Das sind mehr als 65 Milliarden Barrel, sagte Trump. Das werde die Ölreserven der USA mehr als verdoppeln. Nepal bittet nach der Flutkatastrophe an der Grenze zu Tibet um gezielte ausländische Hilfe, etwa zur Bergung von in Tunneln eingeschlossenen Menschen oder der Wiederherstellung von Verkehrsverbindungen. Für die allgemeinen Such- und Rettungsarbeiten sei keine Unterstützung nötig, sagte Außenminister Kanal. Bei der Flutwelle nach einem Gletschersturz am Mittwoch sind im Grenzgebiet fast 600 Menschen ums Leben gekommen, 2000 werden vermisst. Und eine Sturmfront über Salzburg und Oberösterreich hat gestern die Rettungskräfte gefordert. Mehrere Boote, Surfer und Stand-Up-Paddler gerieten am Fuschelsee, am Wolfgangsee und am Mondsee in Seenot. Verletzt wurde niemand. Zum Wetter.
3: Eine Kaltfront hat uns gestern am Abend und über Nacht überquert und nicht nur kühlere Luft gebracht, sondern auch sonst Schauer und teils kräftige Gewitter. Und selbst ohne Gewitter war es zum Teil turbulent. Ein paar Wolken und Schauer aus der Nacht sind jetzt in der Früh noch übergeblieben. Es hört aber im Laufe der nächsten Stunden großteils auf zu regnen. Auch der Wind vom Mostviertel bis ins Burgenland schwächt sich langsam ab. Somit wird das Wochenende in Summe relativ sonnig. Im Osten bleibt es hochsommerlich, trotz der gestrigen Kaltfront. Die Temperaturen heute am Nachmittag reichen von 22 Grad in höheren Tälern im Westen bis knapp 30 Grad im Flachland ganz im Osten. Wer eine Bergtour unternimmt, darf sich wieder über gute Fernsicht freuen. Der Sahara-Staub der vergangenen Tage ist nämlich mit dem Regen der letzten Nacht rausgewaschen worden. Ganz frei wird die Sicht aber nicht sein, immer wieder ziehen nämlich Wolken durch, Schauer bleiben aber die Ausnahme. Am Sonntag wird es dann noch um eine Spur wärmer und im Osten wieder heiß mit bis zu 32 Grad. Meistens scheint die Sonne, im Laufe des Tages bilden sich Quellwolken und einzelne Schauer vom Tiroler Oberland bis in die westliche Obersteiermark. So viel zum Wetter von Daniel Stanker.
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was weiß ich später. 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Geh ruf's halt zurück, oder? 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

0: Guten Morgen und Aufstehen mit Bonnie M. Und jetzt nochmal ein bisschen innehalten, 6:07 mit dem Morgengedanken.
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0: Mit Therese Stampler, sie ist Wertevorständin im Wiener Herz-Jesu-Krankenhaus.
2: Was haben folgende Angebote in unserem Krankenhaus gemeinsam? Eine ethische Beratung zum weiteren Behandlungsverlauf bei einer Patientin, die Sammelaktion für Hygieneartikel für obdachlose Frauen und das Sommerfest mit Volleyballwettbewerb. In allen drei Fällen erleben Menschen, dass sie als Personen und mit ihren jeweiligen Sorgen und Bedürfnissen wahrgenommen werden, dass sie einen Beitrag in dieser Welt und über das Krankenhaus hinaus leisten können. Und im gemeinsamen Feiern teilen sie die Freude und spüren die Verbundenheit mit den Kolleginnen im Haus. Denn, so heißt es in unserem Kulturprofil der Vinzenzgruppe, wir arbeiten als Menschen, mit Menschen und für Menschen. Werte können nicht verordnet oder vorgeschrieben werden. Wenn Menschen die Kultur eines Hauses aber als positiv erleben, dann spüren sie, da kann ich gut sein. Ich gehe gern in die Arbeit. Hier bin ich willkommen, so wie ich bin. Und hier hat meine Arbeit auch Sinn. Und diese Einstellung der Mitarbeitenden kommt auch bei den Patientinnen an. Es ist so schön zu hören, dass das Personal, auch wenn sie einen anstrengenden Tag haben, miteinander lachen, sagte ein Patient vor einigen Wochen. Das Wertemanagement in den Krankenhäusern der Vinzenzgruppe will einen Rahmen für eine solche Kultur schaffen, sodass sich alle Mitarbeitenden gemeinsam daran beteiligen und die gemeinsamen Grundwerte mit Leben erfüllen. Dann wird auch der gute Geist, der in unseren Krankenhäusern weht, lebendig bleiben.
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1: Am Mikrofon Martin Balder. Nach dem Raub eines Diamantenkolliers aus dem Museum für angewandte Kunst in Wien geht die Suche nach den Tätern weiter. Nach den beiden Männern wird in Österreich und im Ausland gefahndet. Fälle wie dieser haben sich zuletzt gehäuft. Felix Nowak berichtet.
2: Von einer 100 Kilo schweren Goldmünze im Berliner Bode-Museum bis hin zu den Kronjuwelen im Pariser Louvre. Immer öfter hätten es Täter auf sogenannte Preziosen abgesehen, also meist Schmuck bzw. Edelmetalle, sagt Theresa Hochhauser von der Unica Kunstversicherung gegenüber der Zeit im Bild.
3: Weil das natürlich von der Verwertbarkeit für die Diebe einfacher ist als ein hochpreisiges Bild.
2: Die Museen müssten auf diese Entwicklung reagieren mit höheren Sicherheitsvorkehrungen, auch wenn das mehr Geld kostet. In einer Aussendung hat das MAG gestern das Sicherheitskonzept der Ausstellung verteidigt. Es entspreche international üblichen höchsten Standards. Medienberichten zufolge sollen die Täter einen Spezialhammer verwendet und binnen kürzester Zeit etwa 40 Mal auf das Panzerglas der Vitrine eingeschlagen haben.
1: In Island findet heute ein Referendum über eine Wiederaufnahme der Beitrittsgespräche mit der EU statt. Laut Umfragen gibt es eine knappe Mehrheit für neue Verhandlungen. Island hatte sich schon 2009 um eine EU-Mitgliedschaft beworben, die Gespräche aber 2015 abgebrochen. Die Drohungen von US-Präsident Donald Trump gegenüber Grönland haben das Thema jetzt wieder aktuell gemacht. Island wendet bereits einen Großteil der EU-Vorschriften an. Der ukrainische Präsident Volodymyr Zelensky droht Russland mit einer Verschärfung des Drohnenkriegs. Die Aufgabe lautet, täglich 1000 Drohnen für Langstreckenangriffe gegen Russland, so Zelensky in seiner abendlichen Videobotschaft. Derzeit würden im Schnitt 300 solcher Attacken pro Tag durchgeführt. Mit den Angriffen auf militärische Ziele, Ölraffinerien und Logistikzentren will Kiew die Kriegskosten für Moskau in die Höhe treiben. Mitten im europäischen Spätsommer bereiten sich Österreichs Skifahrer auf die neue Weltcup-Saison vor, im Schnee in Chile. Besonders groß ist der Optimismus bei Marco Schwarz. Mehr von Mario Valli.
4: Zwei Kreuzbandrisse und einen Bandscheibenvorfall hat Marco Blecki-Schwarz hinter sich. Im Sommer hat er 2 Kilo Muskelmasse auftrainiert, fühlt sich so fit wie vor seinen Verletzungen und will ein Herausforderer für den Schweizer Superstar Marco Odermatt im Gesamtweltcup sein.
5: Natürlich wäre gut, wenn er sich anschnallt hat. Ich will ihm schon Parole bieten. Das Ziel wäre schon konstant, um Siege, ums Podium mitzufahren. Und für das habe ich jetzt im Sommer sehr hart geschuftet und werde jetzt bis Saisonstart Vollgas geben.
4: Vollgas geben will Schwarz nur mehr in Riesentorlauf, Super-G und möglicherweise in der Abfahrt. Im Slalom will der WM-Dritte von 2019 wohl nicht mehr starten. Offiziell bekannt gegeben werden soll die Entscheidung erst nach dem Trainingslager in Chile.
1: Das waren die Nachrichten mit Martin Balder.
6: Das Oberösterreich-Wetter. Heute wird's warm und immer sonniger. Jetzt in der Früh gibt's noch ein paar Restwolken von letzter Nacht. Am Nachmittag gibt's dann aber immer mehr Sonnenschein. Windig ist es heute bei maximal 22 bis 27 Grad. Jetzt hat's in Freistadt 15, in Christkirchen 16, in Linz 17 Grad. Und morgen am Sonntag wird's wieder eine Spur heißer. Viel Sonne bis zu 30 Grad. In den Bergen kann's morgen am Nachmittag auch kurz einmal regnen. Es ist 6:03. 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Und da schaut so aktuell gut aus. Wochenendstimmung auf den Straßen. Sie haben freie Fahrt. Eine gute Fahrt.
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6: Wunderschönen guten Morgen mit ganz viel von der besten Musik. Jetzt für Sie die Pointers ist das Reinhard Fendrich, Phil Collins und zum Start ein kleiner Weckruf.
10: Big Bamboo!
6: Die Saragossa-Band.

0: super entspannt in diesen Samstag. Guten Morgen mit Radio Oberösterreich. Es ist 6:12. Und heute ist ein besonderer Tag für viele in Hallstatt. Und Sie möchten vielleicht auch mal wieder einen Ausflug hinmachen. Heute, genau heute, nimmt die neue Salzbergbahn ihren Betrieb auf. Nach 362 Tagen, also fast ein Jahr Bauzeit, öffnen auch die Salzwelten und der Skywalk wieder ihre Tore mit eben ganz neuer Standseilbahn. Harald Biernkopf von den Salzwelten, guten Morgen. Ist heute schon ein toller Tag, oder?
1: Die Freude ist wirklich sehr groß. Wie sich jeder denken kann, liegt hinter uns ein intensives Jahr mit sehr, sehr vielen Herausforderungen. Und umso schöner ist es heute zu sehen, wie die ersten Gäste mit der neuen Bahn hinauffahren. Und dazu noch mein großer Dank an alle, die das ermöglicht haben.
0: Sehr schön. Die neuen Kabinen fassen bis zu 60 Personen pro Fahrt, also mehr als doppelt so viele wie vorher. Damit gibt es natürlich unter anderem weniger Wartezeit. Wenn Sie es austesten möchten, los geht's heute ab 9 Uhr. Dann können Sie mit der neuen Standseilbahn in Hallstatt als eine oder einer der ersten raufdüsen.
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0: Guten Morgen am Samstag. Es ist in 6:57.
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1: 6:30 im Studio Thomas Rieher. Guten Morgen. Heute soll das Flugzeug, das am Mittwoch in den Attersee gestürzt ist, an die Wasseroberfläche gebracht werden. Mit Seilen und Hebeballons soll das Wrack aus dem Wasser gehoben werden. Ein spezieller Tauchroboter der Wasserrettung Salzburg-Stadt wird in einer Tiefe von 163 Metern die Seile anbringen. Zwei Menschen sind bei dem Absturz des Kleinflugzeugs ums Leben gekommen. Ein 70-jähriger Rennradfahrer aus dem Bezirk Freistadt ist am Freitag in St. Thomas am Blasenstein im Bezirk Berg schwer gestürzt. Sein über den Lenker gehängtes Shirt dürfte sich zwischen Vordergabel und Reifen verfangen haben. Ersthelfer haben den bewusstlosen und stark blutenden Mann versorgt. Später ist er wieder zu sich gekommen und in ein Linzer Krankenhaus gebracht worden. Heute wird die Champions League in Linz gespielt, allerdings im Tischtennis. Die Damen von Linz-Froschberg sind heute Nachmittag im zweiten Spiel im Sportpark Lisfeld im Einsatz. Nach dem gestrigen ersten Sieg gehen die Linzerinnen mit viel Selbstvertrauen in das heutige Spiel gegen die Katalaninnen. Das waren die Nachrichten und jetzt zum Wetter mit Kathi Hellmeier.
2: Da nimmt heute die Sonne schon wieder Anlauf. Jetzt in der Früh noch einige Wolken von letzter Nacht. Am Nachmittag gibt es dann aber viel Sonne, dazu recht kräftigen Wind und Tageshöchstwerte zwischen 22 und 27 Grad. Und morgen am Sonntag viel Sonne von der Früh weg bis zu 30 Grad. In den Bergen kann es morgen am Nachmittag auch kurz einmal regnen. Es ist 6.32 Uhr, hier ist Ihr ORF Radio Oberösterreich mit dem besten Verkehrsservice im Land und da schaut es sehr entspannt aus auf den Straßen. Sie haben freie Fahrt, eine gute Fahrt.
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0: Vielleicht sind Sie gerade zurück aus dem Urlaub. Letztes Augustwochenende nicht so unrealistisch. Was machen Sie denn als erstes, wenn Sie heimkommen?
1: Also ich mache ein richtiger kaltes Glasl Wasser von der Leitung runterlassen, weil wir haben das beste Wasser auf der Welt.
2: Als erstes eigentlich schmuse ich mit meinem Haustier, meiner lieben Charlie.
3: Mal grundsätzlich das Auto ausräumen, die ganzen Koffer nach oben tragen und ich schaue, dass ich gleich alles so weit ausräume, dass ich am nächsten Tag wieder einen gemütlichen Tag habe.
0: Sehr gut. Und das Urlaubsgefühl tragen wir weiter in Oberösterreich. Jetzt mit The Mamas and the Papas in Radio Oberösterreich. California Dreaming. Guten Morgen.

So unbeschwert geht's in den Samstag mit Musik, die uns ein bisschen anschiebt. Jetzt Stevie Winwood, Valerie. Guten Morgen mit Radio Oberösterreich.

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2: Am Mikrofon Martin Balder. Die USA haben sich nach Angaben von Präsident Donald Trump riesige Ölvorkommen in Venezuela gesichert. Mit der Vereinbarung würden die USA mehr als 65 Milliarden Barrel unter ihre Kontrolle bringen, so Trump. Das entspricht rund einem Fünftel der Vorkommen, die sich Schätzungen zufolge in Venezuela befinden. Aus Washington, Christoph Kohl.
3: Donald Trump bezeichnet das Abkommen als den größten Öldeal der Geschichte. Die USA würden dadurch ihre Ölreserven mehr als verdoppeln. Das würde auch die Spritpreise für Amerikanerinnen und Amerikaner dauerhaft verringern, meint der US-Präsident. Außenminister Marco Rubio erklärt, die Vereinbarung werde Venezuela fast 100 Milliarden Dollar an privaten Investitionen bringen. Außerdem bedeutet es für das Land nach jahrelanger Wirtschaftskrise tausende gut bezahlte Jobs und einen Beitrag zum Wiederaufbau der Wirtschaft. Seitdem die USA im Jänner Venezuelas Präsidenten Nicolas Maduro in einer Militäraktion außer Landes gebracht haben, hat die Trump-Regierung viel Druck auf Venezuela ausgeübt, um Zugang zu den riesigen Ölreserven zu bekommen.
2: In Nepal ist die Opferzahl der verheerenden Sturmflut auf mehr als 600 gestiegen. Etwa 2500 Menschen werden noch vermisst. Regenfälle, Schlamm und das Risiko neuer Überflutungen erschweren die Rettungsarbeiten. Am Mittwoch hatte eine durch einen Gletscherabbruch ausgelöste Flutwelle ganze Ortschaften mitgerissen. Laut internationalen Hilfsorganisationen dürften mehr als 90.000 Menschen von der Katastrophe betroffen sein. In Frankreich schätzen die Versicherer die Kosten für die landesweiten Brandschäden auf eine halbe Milliarde Euro. Geschädigte haben noch bis Ende des Monats Zeit, um Anträge einzureichen. Markus Langer berichtet.
4: Insgesamt brannten in Frankreich in diesem Sommer knapp 100.000 Hektar Vegetation ab. Ein historischer Höchstwert. Nach mehreren Hitzewellen waren die Wälder extrem ausgetrocknet. Etwa 25.000 Schadensfälle seien bisher verzeichnet, teilte der Verband der französischen Versicherer mit. Etwa 21.000 davon betreffen demnach das Eigentum von Privatpersonen. Erstattet werden etwa die Unterbringungskosten für Personen, die von den Behörden zur Evakuierung aufgerufen worden waren. Etwa 3.000 Unternehmer, Landwirte und Handwerker meldeten ebenfalls Schäden. Gut die Hälfte der Fälle betrifft Umsatz- oder Gewinnverluste, unter anderem im Tourismus.
2: Ein US-Gericht hat den Entzug von Visa für ausländische Studenten wegen pro-palästinensischer Äußerungen für verfassungswidrig erklärt. Das entsprechende Gesetz verletze das Recht auf freie Meinungsäußerung, so die Begründung. Die Trump-Regierung hatte im März des Vorjahres damit begonnen, Visa zu widerrufen und ausländische Staatsbürger festzunehmen, die sich für die Palästinenser einsetzen. Das waren die Nachrichten mit Martin Balder.
5: Das Oberösterreich-Wetter heute sehr entspannt. Jetzt in der Früh noch einige Wolken über Oberösterreich, die ziehen aber in den kommenden Stunden ab. Und dann gibt's viel Sonne. Es ist recht windig am Nachmittag bei maximal 22 bis 27 Grad. Jetzt in Bad Leonfelden 13 Grad, in Mondsee und in Kremsmünster 16 Grad. Und morgen wieder viel Sonne, bis zu 30 Grad. In den Bergen kann's morgen am Nachmittag aber auch kurz mal regnen. 3:07, guten Morgen, kurzer Blick auf die Straßen. Da schaut es sehr, sehr gut aus. Sie haben freie Fahrt, eine gute Fahrt.
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5: Und mit so vielen Gefühlen. Without you, gerne gleich mitschmachen. Da packen wir es ganz gemütlich an mit Elton John. Seit sonst. Guten Morgen am Samstag.

0: Guten Morgen, schönes Aufstehen mit Radio Oberösterreich, gleich 7:11 und es ist ja wirklich so bitter. So bitter, wenn man auf was lange hinwartet, sich freut und dann ganz kurz davor wird's nix. So passiert gestern in Linz Konzertabsage. Christina Stürmer hätte ein Open Air beim Posthof in Linz gespielt. 2000 Menschen in Oberösterreich voller Vorfreude. Aber der Sturm hat's verhindert. Das Konzert musste gestern Abend abgesagt werden und auch Christina Stürmer selbst sehr enttäuscht.
1: Es tut mir wahnsinnig leid. Ich wäre echt sehr, sehr gern da gestanden. Wir haben ganz viel probt. Wir haben heute langen Soundcheck gemacht. Es tut mir einfach wahnsinnig leid und ich freue mich auf alle Fälle auf alle Linzer und alle, die kommen werden, hoffe ganz ehrlich, dass die einfach beim nächsten Linz-Konzert auch da sind.
0: Das Gute, es wird schon nach einem Ersatztermin gesucht. Alle Karten behalten die Gültigkeit für die neue Stürmer-Tour. Es wird wieder laut, heißt die.
1: Weil eben wir in Österreich spielen, habe ich so viele alte Nummern ausgegraben, weil ich einfach bei den letzten Konzerten, die wir eben letztes Jahr so mit dem Unplugged gespielt haben, gemerkt habe, dass viele Leute mit meiner Musik einfach aufgewachsen sind. Und gerade die ersten österreichischen Alben, wo so viele alte Schmankerl drauf sind, die wir Ewigkeiten nicht gespielt haben, teilweise noch nie gespielt haben oder vielleicht bei der allerersten Tour 2003, die haben wir jetzt mit dabei und das ist so das Besondere eigentlich.
0: Und all die Stürmer-Hits wollen wir natürlich live hören. Nachdem es gestern nichts geworden ist, jetzt für Sie eine Live-Version in Radio Oberösterreich. Ein Song, der viele von uns seit Jahren begleitet. Ich liebe Christina Stürmer.

schönes, gemütliches Wochenende Oberösterreich. 10 Minuten noch, dann ist es 7:30. Auch die Patricia Straßgüttel aus Laukirchen geht es heute gemütlich an. Sie hat uns eine WhatsApp geschickt. Sie und ihr Kater Findus knutzen noch eine Runde. Sehr gut. Wir spielen Ihnen ein bisschen Italo-Pop dazu. Guten Morgen.

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4: Und jetzt guten Morgen an diesem Samstag. Es ist ganz genau 7:30. Alle wichtigen Infos für Sie, wie immer in Radio Oberösterreich.
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6: 7:30, der Überblick. Abgestürztes Flugzeug wird aus dem Attersee geholt. Neue Seilbahn auf den Salzberg in Hallstatt. Das Wetter wird heute warm und zunehmend sonnig. Im Studio Thomas Rieha. Seit dem Absturz eines Kleinflugzeugs in den Attersee am Mittwoch arbeiten die Einsatzkräfte daran, das Wrack aus dem See zu holen. Heute könnte es an die Oberfläche gebracht werden, vorausgesetzt, das Wetter und die technischen Bedingungen spielen mit. Mehr von Caroline Ploberger.
7: Das instabile Wetter hat in den vergangenen Tagen die Bergungsarbeiten des abgestürzten Flugzeugs aus dem Attersee erschwert. In der Nacht haben Taucher noch Vorbereitungen getroffen, um Seile an dem Flugzeugwrack anzubringen. Doch der Einsatz ist aufgrund des hohen Wellengangs abgebrochen worden. Heute Vormittag sollen die Vorbereitungen fortgesetzt werden. Mit Seilen und Hebeballons soll das Wrack aus dem Wasser gehoben werden. Ein spezieller Tauchroboter der Wasserrettung Salzburg-Stadt wird in einer Tiefe von 163 Metern mit einem Greifarm die Seile anbringen. Ob das Wrack heute geborgen werden kann, wird sich erst gegen Mittag herausstellen. Die Bergung wird mehrere Stunden dauern, denn es sei eine Millimeterarbeit, so der Bezirksfeuerwehrkommandant von Vöcklabruck, Wolfgang Hufnagel. Das Kleinflugzeug ist am Mittwochvormittag bei einem Schulungsflug von Salzburg kommend in den See gestürzt. An Bord sind ein 24-jähriger Fluglehrer sowie eine 19-jährige Flugschülerin gewesen. Beide stammen aus Deutschland.
6: Gestern Abend sind zwar einige Gewitter über Oberösterreich gezogen, die Schäden haben sich aber glücklicherweise in Grenzen gehalten. Einige Feuerwehren haben Bäume wegräumen und Verkehrswege freimachen müssen. Von größeren Schäden oder gar Verletzten wird aber nicht berichtet. Eine 48-jährige Österreicherin ist gestern Vormittag in Passau von der Polizei kontrolliert worden. Schnell hat sich dabei herausgestellt, dass die Frau keinen gültigen Führerschein hat. Zudem haben die Beamten bei der Frau Anzeichen für Drogenkonsum festgestellt. Ein erster Schnelltest ist positiv ausgefallen. Die Polizei hat die Weiterfahrt verhindert und eine Blutabnahme angeordnet. Ein Jahr ist daran gebaut worden, ab heute ist es soweit. Die neue Salzbergbahn und die modernisierten Salzwelten in Hallstatt sind wieder für Besucher geöffnet. Gerade die Umsetzung der neuen Standseilbahn war eine komplizierte Angelegenheit. Rund 34 Millionen Euro sind investiert worden, wie Patrick Steinbock berichtet.
8: Die neue Standseilbahn ist barrierefrei. Die beiden Fahrzeuge bieten Platz für jeweils 60 Personen. Dank automatischer Niveauregulierung bleiben die Fahrgasträume während der gesamten Fahrt waagrecht. Große Glasflächen ermöglichen Ausblicke auf den Hallstätter See und die Bergwelt. Die Fahrt dauert knapp 3 Minuten. Auch die Salzwelten wurden modernisiert und zeigen die 7000-jährige Geschichte des Salzabbaus zeitgemäß, wie es heißt. Kurt Tomanek, Vorstand für Bergbau und Tourismus der Salinen Austria, sagt, man habe nicht nur eine neue Seilbahn gebaut, sondern das gesamte Besuchererlebnis weiterentwickelt. Neue Aufenthaltsbereiche, ein Bistro und ein großer Shop ergänzen das Angebot.
6: Das alte KIKA-Gebäude in Linz-Urfa wird als möglicher Standort für die neue Digitaluniversität gehandelt. Sowohl ÖVP-Landeshauptmann Thomas Stelzer als auch der Linzer SPÖ-Bürgermeister Dietmar Brammer bewerten den Standort positiv. Von der Bundesimmobiliengesellschaft, die für Universitätsgebäude zuständig ist, heißt es auf ORF-Anfrage, dass mehrere Optionen geprüft werden. Und beim Fußball hat in der zweiten Liga Blau-Weiß Linz die erste Niederlage einstecken müssen. Auswärts gegen Kapfenberg verlieren die Linzer mit 1:2. Und auch für den zweiten oberösterreichischen Verein Hertha Wels hat es eine Niederlage gegeben. Zu Hause verlieren die Welser mit 1:3 gegen Admira. Wels-Trainer Christian Heinle trennt das Ergebnis aber ganz klar von der Leistung.
1: Das Erste muss man mal sagen, dass ich mit der Leistung der Mannschaft wirklich schwer zufrieden war. Ich muss sagen, wir haben uns Dinge vorgenommen diese Woche, was spielerische Natur betrifft, was Intensität und Kampfgeist betrifft. Und die Mannschaft hat alles, wirklich alles umgesetzt.
6: Jetzt liegt der volle Fokus auf dem Cup-Spiel nächsten Freitag auswärts gegen Kapfenberg. Das war das ORF Radio Oberösterreich Frühjournal und jetzt zum Wetter mit Kathi Hellmeier.
4: Da gibt's jetzt schon einiges an Sonne in Oberösterreich und sie wird noch mehr. Die letzten Wolken ziehen ab, vor allem am Nachmittag. Heute viel, viel Sonne, auch recht kräftiger Wind und die Tageshöchstwerte, die schaffen es heute auf maximal 22 bis 27 Grad. Morgen Sonntag von der Früh weg sehr viel Sonne bis zu 30 Grad. In den Bergen kann es am Nachmittag morgen auch kurz einmal regnen. 7.35 Uhr, kurzer Blick auf die Straßen im Land. Da ist es weiterhin alles gut, alles entspannt, freie Fahrt für Sie, eine gute Fahrt.
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0: Samstagmorgen mit Radio Oberösterreich, 7.42 Uhr. Guten Morgen. Wie spürt sich der Samstag an?
1: Ich fände es absolut toll. Taugt mir. Musik, das Flair, die Stimmung, alles voll cool.
0: Na sehr gut, genauso soll es weitergehen. Letztes Augustwochenende in Oberösterreich ist so viel los, zum Beispiel bis Sonntag Bezirksfeuerwehrfest in Schalchen. Viel Erfolg weiterhin. Oder auch Dirndlspringen in St. Wolfgang ist heute. Im Pferdezentrum Stadelpaurer kaiserliches Sommerfest samt Gegenzug an der Traun. Und das Beste, das Wetter hat sich beruhigt. Entspanntes Sommerwochenende. Ja.

Leicht soll's gehen am Samstag in Oberösterreich. Guten Morgen, schönes Aufstehen mit Radio Oberösterreich. Wir spielen Ihnen entspannte Musik jetzt von Don Williams. Listen to the Radio. Guten Morgen.

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5: Mikrofon Martin Balder. Nach der verheerenden Sturzflut im Grenzgebiet zwischen Nepal und China steigt die Opferzahl weiter. Die nepalesischen Behörden melden bereits mehr als 600 Tote. Die Such- und Rettungsaktionen werden durch die enormen Schlammmassen erschwert. Miriam Bella berichtet.
6: Zwischen Schlamm und Geröll setzen die Retter auch 3 Tage nach der Katastrophe ihren gefährlichen Einsatz fort. Wie auf Videoaufnahmen der nepalesischen Behörden zu sehen ist, stoßen die Helfer in einem Tunnel auf Überlebende. Nur kriechend können sich 2 Soldaten im Schlamm fortbewegen, um zu ihnen zu gelangen. EU-Kommissionspräsidentin Ursula von der Leyen hat 2 Millionen Euro an sofortiger humanitärer Hilfe für Nepal aus der Europäischen Union angekündigt. Und auch die UNO verstärkt ihren Einsatz im Katastrophengebiet. 50.000 Menschen in den betroffenen Gebieten Rasuwa und Nuwakot brauchen laut Schätzungen der Vereinten Nationen eine Notfallversorgung mit Wasser, sagt UN-Sprecher Stéphane Dujarric.
5: Die USA haben sich nach Angaben von Präsident Donald Trump riesige Ölvorkommen in Venezuela gesichert. Durch die Vereinbarung würden die USA 65 Milliarden Barrel unter ihre Kontrolle bringen, so Trump. Ein Fünftel der geschätzten Vorkommen in Venezuela. Seit der Entführung des langjährigen Staatschefs Nicolas Maduro durch US-Spezialkräfte zu Jahresbeginn wird Venezuela von dessen früherer Stellvertreterin Delcy Rodriguez geführt. Sie will das Land für ausländische Investoren öffnen. Die EU-Kommission will offenbar schärfer gegen chinesische Massenimporte vorgehen. In Brüssel angedacht ist eine sogenannte Autoallianz, zusammen mit Großbritannien, Südkorea und Japan. Mehr von Volker Obermeier.
7: Die Union und die 3 Länder spüren immer stärker die Exportoffensive Chinas. Daher wollen sie die Zusammenarbeit erleichtern und gleichsam einen einheitlichen freien Automarkt bilden. Auch bei Förderungen wie zum Beispiel Kaufprämien für E-Autos will man sich nicht in die Quere kommen. Gleichzeitig ist geplant, China von Subventionen auszuschließen. Der deutsche Autoanalyst Edgar Walk wertet Maßnahmen gegen Hersteller aus der Volksrepublik positiv.
8: Wir haben unfaire Wettbewerbsvorteile durch Subventionen, durch unterbewertete Wechselkurs. Und es ist ganz entscheidend, dass wir hier Gegenmaßnahmen ergreifen, weil sonst unsere Industrie früher oder später kaputt geht.
7: Kritiker warnen vor Abschottung und Schutzzöllen. Das würde China zu Gegenmaßnahmen veranlassen.
5: Der Iran hat nach eigenen Angaben die volle Kontrolle über die Straße von Hormuz. Die gleichlautende Behauptung der US-Regierung sei eine glatte Lüge, die nur dazu diene, die eigene Niederlage zu vertuschen, so die Revolutionsgarden. Laut der britischen Behörde zur Sicherheit der Schifffahrt haben zuletzt im Schnitt 29 Frachter pro Tag die Meerenge passiert. Vor Kriegsbeginn waren es rund 130 gewesen. Das waren die Nachrichten mit Martin Balder.
9: In Oberösterreich kommt mehr und mehr die Sonne raus. Noch sind einige Wolken auch unterwegs von letzter Nacht, aber es wird heute ein sonniger Tag. Radio Oberösterreich-Hörerin Astrid Hörmann hat uns gerade ein Foto geschickt. Sie ist am Weg zum Heilhammer Park in Urfahr. Auch da noch einige Wolken, aber auch schon viel Sonne. So geht's heute durch den Tag, 22 bis 27 Grad am Nachmittag. Dazu jetzt in Rohrbach 14, in Wels 15 und in Enz 16 Grad. Und morgen am Sonntag viel Sonne von der Früh weg bis zu 30 Grad am Nachmittag. In den Bergen kann es morgen Nachmittag auch kurz einmal regnen. Es ist 8:03. 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Und da schaut es weiterhin gut aus. Freie Fahrt, eine gute Fahrt.
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9: Guten Morgen jetzt mit Wolfgang Ambros, mit Jennifer Rush und mit Lobo, Me and You and a Dog Named Boo. Guten Morgen am Samstag.

0: Immer lustig mit Wolfgang Ambros, Radio Oberösterreich am Samstag, 13 Minuten nach 8. Und diese Hits, ich glaube, die kennen wir gemeinsam alle. Wie zum Beispiel mit 66 Jahren, Liebe ohne Leiden oder Buenos Dias Argentina, gesungen von Udo Jürgens. Und diese grandiosen, eingängigen Texte dahinter, das habe ich auch nicht gewusst, die hat alle ein Oberösterreicher verfasst. Er heißt Wolfgang Hofer und hat über 100 Songs für Udo Jürgens geschrieben. 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
1: 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Ich war bei ihm in Zürich, ich war bei ihm in Portugal, in seinem Ferienhaus. 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
0: Sehr, sehr spannend. 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

mit der Amy MacDonald ins August-Finale. Letztes August-Wochenende und es ist ein feines Wochenende, an dem alles möglich ist. Viel Sonne da, es ist warm, aber nicht extrem heiß. Wir fassen zusammen, es ist einfach wunderschön, dieses Wochenende in Oberösterreich. Schönen Samstag.

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4: 8:30 im Studio Thomas Rieher. Seit dem Absturz eines Kleinflugzeugs in den Attersee am Mittwoch arbeiten die Einsatzkräfte daran, das Wrack aus dem See zu holen. Heute könnte es an die Oberfläche gebracht werden, vorausgesetzt, das Wetter und die technischen Bedingungen spielen mit. Mehr von Caroline Bloberger.
5: Das instabile Wetter hat in den vergangenen Tagen die Bergungsarbeiten des abgestürzten Flugzeugs aus dem Attersee erschwert. In der Nacht haben Taucher noch Vorbereitungen getroffen, um Seile an dem Flugzeugwrack anzubringen. Doch der Einsatz ist aufgrund des hohen Wellengangs abgebrochen worden. Heute Vormittag sollen die Vorbereitungen fortgesetzt werden. Mit Seilen und Hebeballons soll das Wrack aus dem Wasser gehoben werden. Ein spezieller Tauchroboter der Wasserrettung Salzburg-Stadt wird in einer Tiefe von 163 Metern mit einem Greifarm die Seile anbringen. Ob das Wrack heute geborgen werden kann, wird sich erst gegen Mittag herausstellen. Die Bergung wird mehrere Stunden dauern, denn es sei eine Millimeterarbeit, so der Bezirksfeuerwehrkommandant von Vöcklabruck, Wolfgang Hufnagel. Das Kleinflugzeug ist am Mittwochvormittag bei einem Schulungsflug von Salzburg kommend in den See gestürzt. An Bord sind ein 24-jähriger Fluglehrer sowie eine 19-jährige Flugschülerin gewesen. Beide stammen aus Deutschland.
4: Heute geht's in der Fußball-Bundesliga wieder richtig zur Sache. Der LASK trifft nach dem historischen Einzug in die Champions League zu Hause auf Altach. Trainer Dietmar Kübauer.
6: Es ist eine gute Mannschaft, eine gute spielerische Mannschaft, die wirklich die letzten Spiele oftmals an der Effizienz gescheitert ist, würde ich sagen. Und deshalb sind wir sehr vorsichtig, dass wir da glauben würden, dass das ein einfaches Spiel wird.
4: Nach langen 120 Minuten am Dienstag wollen die Schwarz-Weißen gegen die Vorarlberger auch heute Abend im vierten Ligaspiel ungeschlagen bleiben. Spielbeginn auf der Kugel ist um 19.30 Uhr. Der zweite oberösterreichische Bundesligist, die SV Ried, ist dann morgen auswärts gegen Hartberg gefordert. Das waren die Nachrichten und jetzt zum Wetter mit Kathi Hellmeier.
7: Da gibt's ein paar Wolken, aber auch schon viel Sonne. Und die Sonne, die wird heute noch mehr in Oberösterreich. Am Nachmittag gibt's 22 bis 27 Grad. Dazu recht kräftiger Wind, aber angenehme Temperaturen. Und morgen am Sonntag von der Früh weg viel Sonne, bis zu 30 Grad. Immer wieder ziehen aber auch kurz einmal Wolken durch. Vor allem in den Bergen kann's da am Nachmittag kurz auch einmal regnen. 8.33 Uhr, hier ist Ihr ORF Radio Oberösterreich mit dem besten Verkehrsservice im Land und da schaut sehr gut aus auf den Straßen. Sie haben weiterhin freie Fahrt. Eine gute Fahrt.
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0: Entspannt mit Cliff Richard durch den Samstag. Vielleicht hören Sie es gerade durchs Autoradio und das Auto rollt dahin. Gott sei Dank, wie gut das alles läuft. Aber blöd, wenn gar nichts mehr geht, dann brauchen wir alle die Retter in der Not, die Pannenhelfer, die Pannenfahrer aus Oberösterreich, die dann kommen und versuchen zu reparieren, was zu reparieren geht. Vor allem auch im Urlaub, auf der Heimreise, da sind sie echte Urlaubsretter. Und Silke Lang-Eder aus unserem Guten Morgen Oberösterreich-Team hat genau so einen Menschen getroffen, und zwar im AB-Stützpunkt in der Hafenstraße in Linz. Da steht sie bei Pannenfahrer Manfred Stürmer.
1: 27 Jahre Pannenfahrer beim ABÖ. Da gibt es wahrscheinlich nichts, was man noch nicht erlebt hat. Und am emotionalsten, nehme ich einmal an, ist es dann, wenn es um Familien und Kinder geht, oder?
2: Ja, das stimmt. Wenn man dann einen Einsatz hat, wo natürlich das Kind im Auto eingeschlossen ist, dann hat man es natürlich relativ eilig, dass man so schnell wie möglich das Kind aus dem Auto rausholt.
1: Was waren so Einsätze, die sich bei Ihnen sehr eingebrannt haben?
2: Der Einsatz mit dem Kind im Auto, das war in der Hitze, das war ein Audi A6 und der war ziemlich gut verriegelt, also den bringt man nicht einfach auf. Und das Kind hat schon geschrien und war schon verschwitzt. Und dann hat die Mutter gesagt, dass eh schon der Mann unterwegs ist mit dem Autoschlüssel. Und dann habe ich sie gefragt, wo sie den Schlüssel hat. Und sie hat gesagt, auf der Beifahrer.

0: der Seite. Und ich habe dann mit dem Luftbeck die Tür auseinander gespreizt und habe dann mit dem Draht aus der Handtasche den Autoschlüssel rausgefischt und dann hat natürlich das Kind gleich befreien können.
1: Also Einsätze von nervenaufreibend bis hin zu witzig kurios.
0: Das Lustigste, was ich einmal gehabt habe, war, dass einmal eine Dame nicht mehr schalten können hat beim Auto und die Ursache war, dass ein Eichhörnchen eine Nuss beim Getriebe da hineingelegt hat und deswegen war die Schaltung blockiert. Wir haben dann die Nuss entfernt und die Weiterfahrt war möglich.
1: Wie viel Dankbarkeit bekommen Sie zurück für das, was Sie tun?
0: Es kommt oft eine Postkarte. Ich habe auch schon mal zu Weihnachten so einen Geschenkskorb gekriegt. Und es kommt einfach so viel zurück und man wächst einfach in den Beruf. Man kriegt eine gewisse Routine. Aber es ist einfach so schön, was da zurückkommt. Und deswegen habe ich bis jetzt noch nie einen Tag bereut, wo ich die Arbeit mache.
1: Sehr schön. Danke an alle Pannenfahrerinnen und Pannenfahrer da draußen. Echte Helden des Alltags.
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0: schönes Wochenende Oberösterreich. Wir hoffen, Sie haben was Feines vor.
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1: Am Mikrofon Martin Balder. Die Bundesregierung hat ihre Zusammenarbeit mit dem Deradikalisierungsverein DERAD beendet. Bei Fachleuten sorgt das für Verwunderung. Sie stellen den Vorwurf, wonach führende DERAD-Akteure der Muslimbruderschaft nahestehen würden, in Frage. Mehr von Bernd Koschuh.
2: Der Obmann von DERAD, Musa al-Hassan Diaw, gilt unter Islamforschern als alles andere als ein Freund der MB, der Muslimbruderschaft. Der Islamforscher Heiko Heinisch sagt:
3: Der Leiter von DERAD ist mir nur bekannt als jemand, der seit Jahren eigentlich gegen die Muslimbruderschaft arbeitet. Dafür wird er auch aus MB-Kreisen heraus angegriffen und diffamiert.
2: Und Dschihadismus-Experte Thomas Schmiedinger meint:
4: Er ist ein konservativer Muslim, sehr orthodox praktizierend, aber er hatte eigentlich immer einen Widerwillen gegen die Muslimbruderschaft.
2: Heinisch sagt relativierend, eigentlich könne sich niemand ein Urteil erlauben, solange die Direktion Staatsschutz und Nachrichtendienst DSN ihre Untersuchungsergebnisse nicht teilt. Womöglich gäbe es nachrichtendienstliche Hinweise. Aber wenn die nicht strafrechtlich relevant sind, dürfe die DSN solche Hinweise womöglich gar nicht bekannt geben.
1: Nepal bittet nach der Sturmflutkatastrophe mit mehr als 600 Toten um spezialisierte ausländische Hilfe. Man brauche etwa Unterstützung bei der Rettung von in Tunneln eingeschlossenen Menschen, der Wiederherstellung von Verkehrsverbindungen sowie bei der Identifizierung und Aufbewahrung von Toten, so das Außenministerium. Die Regierung schätzt die Kosten für den Wiederaufbau auf bis zu 5 Milliarden Euro. Die britische Regierung hat die Ausfuhr eines Rembrandt-Gemäldes im Wert von 83 Millionen Euro vorerst gestoppt. Das Porträt der Katharina Hochseth gilt als nationales Kulturgut und soll im Land und öffentlich zugänglich bleiben. Markus Langer berichtet.
5: Die Ausfuhrgenehmigung werde zunächst mindestens bis 26. Dezember zurückgehalten, teilte die Regierung mit. Bis dahin soll ein britisches Museum oder ein anderer geeigneter Käufer Gelegenheit erhalten, das nötige Geld für den Erwerb des Gemäldes aufzubringen, um es in Großbritannien und öffentlich zugänglich zu halten. Bereits 2015 war die Ausfuhr des Bildes vorübergehend gestoppt worden, nachdem es ein ausländischer Käufer für 35 Millionen Pfund erworben hatte. Versuche, das Geld für einen Verbleib im Land aufzubringen, scheiterten. Der Käufer beließ das Gemälde dennoch in Großbritannien. Im vergangenen Jahr wurde das Werk erneut privat verkauft, diesmal um gut 71 Millionen Pfund. Die britische Regierung machte keine Angaben dazu, in welches Land das Gemälde nun ausgeführt werden sollte.
1: Der Flughafen von Nashville im US-Bundesstaat Tennessee soll nach der Sängerin Dolly Parton benannt werden. Die Country-Ikone habe Menschen auf der ganzen Welt inspiriert, so Gouverneur Bill Lee. Parton war am Dienstag 80-jährig gestorben. Das waren die Nachrichten mit Martin Balder.
6: Radio Oberösterreich-Hörer Franz Meyer hat uns Fotos geschickt aus Oberweng in Spital am Pürn. Viel Sonne, ein paar Wolkerl sind auch noch da und aktuell 16 Grad. In Ried im Innkreis auch 16 Grad, hat Kirchen 19 Grad. In ganz Oberösterreich ziehen noch ein paar Wolken herum. Am Nachmittag gibt es dann nur noch Sonnenschein. Es ist heute recht windig bei maximal 22 bis 27 Grad und morgen viel Sonne bis zu 30 Grad. In den Bergen kann es am Nachmittag kurz auch einmal regnen. Es ist 9:03. 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Und da ist alles entspannt auf den Straßen. Gute und sichere Fahrt.
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6: Hubert von Goisern gleich für Sie. Go Jam vom Hubert. Dazu verliebte Bee Gees. Und immer gut, Murray Head, One Night in Bangkok. Schönen Samstag, Oberösterreich.

0: schönen letzten Samstag im August mit Radio Oberösterreich. Es ist immer ein Wahnsinn, wie schnell es dann wieder geht. Für den Herbstpulli ist es ja aber trotzdem noch viel zu warm. Aber ja, da und dort herbstelt schon ein bisschen. Die Blätter, die fallen ja schon länger. Und vor allem, wenn Sie shoppen gehen, da merken Sie es. Also die Regale sind voller Herbstmode. Silke Lang-Eder vom Guten Morgen Oberösterreich-Team schaut sich für uns um. Was ist denn angesagt in diesem Herbst? Gleich zum Geschäft aufsperren. Jetzt um 9 ist sie schon vor Ort. Guten Morgen. Wir sind heute in Vöcklabruck shoppen.
1: Einen schönen guten Morgen. Dieser Herbst wird schokoladig. Nina Fellinger, Modeexpertin in Vöcklabruck. Braun ist ein sehr großes Thema.
2: Genau. Braun löst so ein bisschen schwarz ab. Und die Facetten vom Braun sind total groß. Also das geht von hellen Nougat-Tönen bis hin zu dunklen Schokolade-Brauntönen. Da ist wirklich alles dabei. Und das Feine ist, dass man es ganz gut untereinander kombinieren kann.
1: Was heuer da ist, haben wir schon einmal gesehen. Geht es so in Richtung 70er Jahre?
2: Die weiten Hosen, glaube ich, erinnern einfach so ein bisschen an die 70er. Weil da hat man die Flared-Hosen auch schon gehabt. Es gibt weite Marlene-Hosen, es gibt Buntfalten-Hosen. Das Wichtige ist einfach bequeme, weiche, fließende Stoffe.
1: Von den Materialien her viel Fell, viel Kuscheliges.
2: Da wird ganz viel gespielt mit groben Optiken, mit Teddyfell-Optiken, Cord, Bouclé-Stoffen und groben Strick.
1: Karo.
2: Ganz großes Thema, da gibt es Flanellhemden.
1: Wir machen wieder auf Holzfäller, oder wie?
2: Erinnert ein bisschen an Holzfäller, aber in der Mode wird das Ganze natürlich lässig umgesetzt. Gell? Also das schaut sehr modisch aus und wenn es die Frau tragt, schaut das überhaupt nicht nach Holzfäller aus.
0: Wenn Sie jetzt Lust haben auf Shoppen, heute natürlich möglich. Genauso aber Bikini und Sommerbaden. Ein Wochenende für alle in Oberösterreich.

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2: 9:30 im Studio Thomas Rieher. Ein 70-jähriger Rennradfahrer aus dem Bezirk Freistadt ist am Freitag in St. Thomas am Blasenstein im Bezirk Berg schwer gestürzt. Sein über den Lenker gehängtes T-Shirt dürfte sich zwischen Vordergabel und Reifen verfangen haben. Ersthelfer haben den bewusstlosen und stark blutenden Mann versorgt. Später ist er wieder zu sich gekommen und in ein Linzer Krankenhaus gebracht worden. Gestern Abend sind zwar einige Gewitter über Oberösterreich gezogen, die Schäden haben sich aber glücklicherweise in Grenzen gehalten. Einige Feuerwehren haben Bäume wegräumen und Verkehrswege freimachen müssen. Von größeren Schäden oder gar Verletzten wird nicht berichtet. Für die Linzer Chemiefirma ESIM haben sich nun doch rettende Investoren gefunden. 5 Manager und ein Investor kaufen das Kerngeschäft, die Produktion von Pflanzenschutzmitteln und führen damit die Firma weiter. Vor der Insolvenz hatte die Firma 290 Beschäftigte, in Zukunft sollen es nur mehr 145 sein. Das waren die Nachrichten und jetzt zum Wetter mit Kathi Hellmeier.
3: Und da gibt's heute ruhiges Wetter, keine Gewitter in Sicht. Gute Nachrichten für alle Veranstaltungen, fürs Musikfestivals, genauso wie es fürs Bezirksfeuerwehrfest in Schalchen. Heute gibt's kein Hinwarten, ob das Gewitter kommt oder nicht. Heute bleibt's bei Sonnenschein, ein paar Wolkerl und 22 bis 27 Grad maximal. Dazu recht windig am Nachmittag, ein angenehmer Sommertag heute. Morgen von der Früh weg Sonnenschein. Es wird ein bisschen heißer als heute, bis zu 30 Grad gibt's morgen. Nachmittag tauchen aber da und dort Wolken auf. Vor allem in den Bergen kann es kurz einmal regnen. Es ist 9.32 Uhr. Kurzer Blick auf die Straßen im Land. Da schaut es aktuell gut aus. Keine Staus in Sicht. Eine gute Fahrt.
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1: Steff Berger in Radio Oberösterreich. Schönen Samstag, heute ist der Tag zum Werkeln in Oberösterreich, oder? Samstag ist immer so ein wenig ein fleißiger Tag. Wir werkeln auch weiter und zwar gleich draußen bei Ihnen am Süppernhofmarkt in Linz. Claudia M. steht schon bereit für uns. Claudia, heute geht es unter anderem um die Herstellung von Kräutersalz.
2: Jetzt ist ja die perfekte Zeit dafür. Es wuchert ja alles, ob es am Balkon oder auch einfach in der Natur, man muss es selbst gar nicht angepflanzt haben. Die kann man jetzt ernten und die kann man dann zu Salz verarbeiten, weil das sind natürlich herrliche Präsente, wenn man wo eingeladen ist oder so ein selbstgemachtes Kräutersalz. Perfekt. Es gibt zwei Methoden, wie man das am besten macht und beide Methoden werden wir vorstellen.
1: Immer viele Ideen für Sie in Archimboldo. Es geht gleich los, live vom Süppernhofmarkt in Linz. Um 10 Uhr starten wir.

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1: Am Mikrofon Martin Balder. In Island wird heute darüber abgestimmt, ob die Beitrittsverhandlungen mit der EU wieder aufgenommen werden sollen oder nicht. Die Gespräche waren vor 13 Jahren abgebrochen worden. Die Umfragen sagen ein äußerst knappes Ergebnis voraus. Aus Reykjavik, Eva Pöcksteiner.
2: Viele Augen Europas blicken heute auf das kleine Land in der Arktis. Denn Island könnte einen Schritt in Richtung Europäische Union machen. Seit 30 Jahren ist es im europäischen Wirtschaftsraum. Aber eine EU-Mitgliedschaft wäre deutlich mehr. So die Europarechtsexpertin Margret Einarsdóttir. Wir übernehmen jetzt schon einen großen Teil der Gesetzgebung, haben aber keine Möglichkeit, diese zu beeinflussen. Wenn wir der Union beitreten würden, säßen wir zumindest mit am Tisch. Wenn das Referendum heute mit einem Ja ausgeht, bedeutet das jedoch nicht automatisch einen Beitritt, sondern nur die Fortsetzung der Verhandlungen. Über den fertigen Vertrag könnte die Bevölkerung dann nochmals abstimmen.
1: Der ukrainische Präsident Volodymyr Zelensky droht Russland mit einer Verschärfung des Drohnenkriegs. Die Aufgabe lautet, täglich 1000 Drohnen für Langstreckenangriffe gegen Russland, so Zelensky in seiner abendlichen Videobotschaft. Derzeit wurden im Schnitt 300 solche Attacken pro Tag durchgeführt. Nach dem Raub eines Diamantenkolliers aus dem Museum für angewandte Kunst in Wien geht die Suche nach den Tätern weiter. Nach den beiden Männern wird in Österreich und im Ausland gefahndet. Fest steht jedenfalls, derartige Delikte haben sich zuletzt gehäuft. Felix Nowak berichtet.
3: Von einer 100 Kilo schweren Goldmünze im Berliner Bode-Museum bis hin zu den Kronjuwelen im Pariser Louvre. Immer öfter hätten es Täter auf sogenannte Preziosen abgesehen, also meist Schmuck bzw. Edelmetalle, sagt Theresa Hochhauser von der Unica Kunstversicherung gegenüber der Zeit im Bild.
4: Weil das natürlich von der Verwertbarkeit für die Diebe einfacher ist als ein hochpreisiges Bild.
3: Die Museen müssten auf diese Entwicklung reagieren mit höheren Sicherheitsvorkehrungen, auch wenn das mehr Geld kostet. In einer Aussendung hat das MAG gestern das Sicherheitskonzept der Ausstellung verteidigt. Es entspreche international üblichen höchsten Standards. Medienberichten zufolge sollen die Täter einen Spezialhammer verwendet und binnen kürzester Zeit etwa 40 Mal auf das Panzerglas der Vitrine eingeschlagen haben.
1: Spanien hat die EU-Grenzschutzbehörde Frontex um Unterstützung in seiner nordafrikanischen Exklave Ceuta gebeten. Man habe 10 Beamte angefordert, die bei der Registrierung von Migranten helfen sollen, so die Regierung in Madrid. Nach dem Massenansturm von mehr als 70.000 Menschen aus Marokko vor einem Monat halten sich noch bis zu 8.000 von ihnen in Ceuta auf. Das waren die Nachrichten mit Martin Balder.
5: Und das sind die Wetteraussichten für Oberösterreich. Am Vormittag setzt sich immer mehr die Sonne durch, am Nachmittag könnten sich aber wieder Quellwolken bilden. Die Temperaturen steigen heute noch auf bis zu 26 Grad. Der Sonntag beginnt in manchen Landesteilen mit ein paar Regentropfen, aber auch morgen setzt sich dann sonniges Wetter durch mit Temperaturen bis zu 29 Grad. 3 nach 10 ORF Radio Oberösterreich Verkehrsservice. Es sind uns keine Störungen gemeldet worden. Wir wünschen gute Fahrt.
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9: Ist das nicht ein herrliches Tagerl heute, dieser Samstag, perfekt. Es ist nicht mehr so heiß, die Sonne scheint trotzdem und wir können so richtig Oberösterreich genießen. Und natürlich die beste Musik hier in Radio Oberösterreich. Und ich habe jetzt gleich was ziemlich Cooles, denn die Landjugend feiert und jetzt 75 Jahre. Also wenn man als Jugend noch 75 Jahre feiert, ist es ein Vorbild und da feiern wir natürlich mit, weil mit 75 ist man sowas von jung, ein Wahnsinn.

0: Wie muss sich das anfühlen, wenn Millionen in einem verliebt sind? Oder so ist es Patrick Swayze gegangen oder geht's vielleicht auch heute noch? Da gibt's noch immer ein paar Nachzügler, die noch immer in ihn verliebt sind. She's like the wind. Angenehmen Samstagvormittag. 75 Jahre wird die Landjugend jung. Das wird natürlich groß gefeiert im heurigen Jahr. Die Marlene Schaubschläger und der Dominik Reindl sind bei mir. Die Landjugend. Welche Voraussetzungen brauche ich denn, dass ich zur Landjugend dazu darf? Also kann ich mich bewerben hiermit?
1: Du darfst dich gern bewerben, vor allem für die Freunde der Landjugend, weil unsere Zielgruppe ist zwischen 14 und 35 Jahren.
0: Was soll das heißen? Na okay, ich bin 35 plus. Also zwischen 14 und 35 und brauche ich Voraussetzungen? Landjugend klingt natürlich für mich sehr nach Land. Also ich muss schon, muss ich irgendwie einen Bauernhof haben, muss ich einen Traktor haben oder sind das so alte Schubladen, die ich da gerade aufmache?
1: Das sind auf jeden Fall alte Schubladen. Bei der Landjugend ist jeder willkommen und gerade durch unser breites Rahmenprogramm haben wir von Sport und Gesellschaft bis über Allgemeinbildung so viele Bereiche, wo sich jeder was findet. Und mittlerweile haben wir mehr als die Hälfte aus nichtbäuerlichem Hintergrund und darum ist jeder herzlich willkommen.
0: Dominik, was bringt es denn dir persönlich, die Landjugend?
2: Mir bringt es immer wieder unvergessliche Momente bei sämtlichen Veranstaltungen, eben über das breit aufgefächerte Programm.
0: Und eine der größten Veranstaltungen im heurigen Jahr, die gibt's nächsten Sonntag. Ein ganzer Berg wird besiedelt, wird bespielt, wird beplattelt, wird was auch immer. Was sich wo ganz genau tut, wie Sie daran teilhaben können, das werden wir noch klären. Jetzt habe ich zuerst einmal den Boris Bukowski für Sie und für Ihren Samstag.
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0: Nächste Woche am Sonntag, da wird's rund gehen auf der Höss, nämlich auf der ganzen Höss, denn die Landjugend feiert dort das 75-Jahr-Jubiläum. Marlene Schaubschläger und der Dominik Reindl, die sind bei mir, dass sie uns da Gusto machen. Dominik, ich sage einmal, es geht los am Speichersee, 10.30 Uhr sollte spätestens oben sein.
1: Genau, um 9 Uhr ist die erste Bergfahrt und dann geht es schon weiter um 10.30 Uhr mit der Bergmesse, die auch von einem Landjugendchor begleitet wird. Und im Anschluss geht es dann weiter mit einem großen Rahmenprogramm für Jung und Alt. Wir haben Kinderprogramme und natürlich Musikgruppen spielen auf die verschiedenen Hütten, ganz abwechselnd. Also es ist egal, wo ich hinkomme. Ich finde immer wieder ein neues Programm.
0: Das bedeutet, ich kann natürlich für die ganz Motivierten da mal zum Speichersee hinauf wandern. Achtung, bald weggehen. Das ist schon ziemlich anstrengend. Die anderen fahren nach oben. Und dann kann ich oben auch noch herumspazieren.
2: Es gibt ganz viele Wandermöglichkeiten oben. Und unterwegs trifft man dann immer wieder auf Schuhplattler und Volkstanzgruppen, die da auch ihre Auftritte präsentieren. Und natürlich, wie der Dominik gesagt hat, ganz, ganz viel Live-Musik am Berg.
0: Ihr habt euch ziemlich viel Arbeit an, dann finde ich für so eine Geburtstagsfeier.
2: Ja, 75 Jahre gehören gefeiert und wir haben sich gedacht, was gibt es Besonderes zu feiern, wie 75 Jahre auf einem Berg oben, und daher haben wir uns für unser Bergevent entschieden.
0: Also nächsten Sonntag ist es soweit, 10.30 Uhr geht's los beim Speichersee mit der Messe. 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
3: 10:30 im Studio Thomas Rieha. In Ried im Innkreis hat ein 15-Jähriger in der Nacht auf heute versucht, mit dem Auto vor der Polizei zu flüchten. Dabei ist er mit dem Fahrzeug eines 35-Jährigen zusammengestoßen. Der Mann ist schwer verletzt in ein Krankenhaus gebracht worden. Der Jugendliche war laut Polizei durch Cannabis fahruntauglich. Eine 48-jährige Österreicherin ist gestern Vormittag in Passau von der Polizei kontrolliert worden. Schnell hat sich dabei herausgestellt, dass die Frau keinen gültigen Führerschein hat. Zudem haben die Beamten bei der Frau Anzeichen für Drogenkonsum festgestellt. Ein erster Schnelltest ist positiv ausgefallen. Die Polizei hat die Weiterfahrt verhindert und eine Blutabnahme angeordnet. Die Welser Grünen haben angesichts der geplanten Sperre der A8 den raschen Ausbau von Bus- und Radverkehr gefordert. Ab 15. September ist die Autobahn zwischen Wels-West und dem Voralpenkreuz rund 10 Monate lang gesperrt. Die Grünen rechnen daher mit deutlich mehr Verkehr in Wels. Zusätzlich haben sie auch ein Fahrradleihsystem für die Stadt vorgeschlagen. ORF Radio Oberösterreich Wetterservice. Am Vormittag setzt sich immer mehr die Sonne durch, am Nachmittag können sich aber wieder Quellwolken bilden. Die Temperaturen steigen auf bis zu 26 Grad. Der Sonntag beginnt in manchen Landesteilen mit ein paar Regentropfen, aber auch morgen setzt sich dann sonniges Wetter durch mit Temperaturen bis zu 29 Grad. 10:30, ORF Radio Oberösterreich Verkehrsservice. Es sind uns keine Störungen gemeldet worden. Wir wünschen gute Fahrt.
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1: Ich habe schon 3 Monate lang keinen Regen mehr gespielt.

0: mit Radio Oberösterreich durch ihr letztes Augustwochenende. Ja, der Sommer rennt dahin, nicht zu glauben. Aber jetzt ist es soweit, die Kräuter wuchern in der Natur und in unseren Gärten. Die Kräutersalzproduktion, die kann beginnen. Romana Schneider-Lenz von der Landwirtschaftskammer. Es gibt zwei Methoden.
1: Trockenmethode sagt man, die Kräuter werden getrocknet und dann mit Salz vermischt, fein gemörsert. Die zweite Methode, die Nassmethode, ist die Methode, die ich eigentlich bevorzuge, weil ich finde, die Aromen werden besser herausgekitzelt, besser herausmazeriert. Das funktioniert so, die Kräuter werden geerntet, man schneidet sie vielleicht ein bisschen grob vor und tut sie dann mit Salz kuttern oder einfach wirklich gut klein mixen und das Ganze kann man dann auf ein Backblech streichen und entweder gleich trocknen oder man lässt es sogar im Kühlschrank noch ziehen. Also ich habe im Kühlschrank zum Beispiel immer ein kleines Gefäß und da sind Kräuterüberschüsse, die kommen da rein in Kombination mit Salz und wenn ich eine größere Menge habe, wird das wieder getrocknet.
0: Wie ist denn die Mischung Kräuter zu Salz? Also wie viel Salz nehme ich denn?
1: Die einen möchten es eher sehr kräuterlastig, die anderen sagt, naja, ich brauche schon ein bisschen mehr Pulver in Form vom Salz, dann kann ich das erhöhen. So ein gutes Verhältnis ist an und für sich, wenn man sagt,

0: circa halb halb, das war so ein Grund, aber ich muss sagen, ich habe Salz eher in niedrigen Anteil, weil das Salz brauche ich, wenn es getrocknet ist, ja eigentlich nicht zur Konservierung in dem Bereich. Drum kann ich das wirklich sehr gut reduzieren.
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Ma, es ist so traurig, die wunderbare Dolly Parton ist verstorben. Ja, die Welt trauert um sie. Was soll man sagen? Außer Baba. Und schön, dass die Musik geblieben ist für uns, natürlich 9 to 5 zum Beispiel. Also sie hat sich auch sehr für uns Frauen eingesetzt in ihrer Musik und sie hatte vor allem immer ganz, ganz viel Humor. Da können wir uns auch eine Scheibe abschneiden.

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2: Am Mikrofon Martin Balder. Die Polizei soll ein neues Dienstzeitmodell bekommen. Nächste Woche starten dazu Tests in mehreren Bundesländern. Die Reform soll mehr Flexibilität und Mitsprache bei der Dienstplanerstellung ermöglichen. Kritiker befürchten Verdiensteinbußen. Mehr von Viktoria Waldhäusl.
3: Das neue Dienstzeitmanagement soll ab 2027 allen Polizistinnen und Polizisten in Österreich Vorteile bringen. Konkret:
4: Planbarkeit, Erleichterung. Man kann hier gezielt Überstunden machen oder Freizeit beanspruchen. Man hat hier mehr Flexibilität in der Dienstgestaltung.
3: So Bundespolizeidirektor Michael Takatsch. Anders sieht das der FPÖ-Abgeordnete und Polizeigewerkschafter Werner Herbert.
5: Faktisch ist es so, dass es ein Einsparungsmodell ist. Zum einen, weil es weniger finanzielle Möglichkeiten für die Dienstversehung gibt.
6: Es gibt Berechnungen, die gehen so zwischen 600 und 1000 Euro pro Monat aus für jede Person.
3: So die Sicherheitssprecherin der Grünen, Agnes Sirka-Prammer. Das Innenministerium weist das zurück. Wer gleich viel arbeitet, werde auch gleich viel verdienen, heißt es. Die Testphase läuft bis Ende des Jahres. Dann wird sich auch zeigen, welche Vor- und Nachteile das neue Modell wirklich bringt.
2: In Island findet heute ein Referendum über eine Wiederaufnahme der Beitrittsgespräche mit der EU statt. Laut Umfragen gibt es eine knappe Mehrheit für neue Verhandlungen. Island hatte sich schon 2009 um eine EU-Mitgliedschaft beworben, die Gespräche aber 2015 abgebrochen. Die Drohungen von US-Präsident Donald Trump gegenüber Grönland haben das Thema wieder aktuell gemacht. Island gehört zum Schengen-Raum und wendet schon jetzt einen Großteil der EU-Rechtsvorschriften an. Im ukrainischen Bezirk Bucha bei Kiew sind bei einem russischen Angriff in der Nacht mindestens 27 Menschen getötet worden. Wie die Regionalverwaltung vor kurzem bekannt gab, wurden 42 Personen verletzt, fast 400 wurden in Sicherheit gebracht. Italien erlebt derzeit die fünfte Hitzewelle dieses Sommers. Das macht sich auch beim bedeutendsten Fluss des Landes bemerkbar. Der Po ist fast so ausgetrocknet wie im Rekordsommer 2022. Aus Turin, Cornelia Wospanik.
7: Die jüngsten Regenfälle haben etwas Nachschub gebracht, aber auch in Turin zeigt der Po kahle Stellen und der Algenteppich ist noch immer nicht verschwunden. Um 79% weniger Wasser als normal führt der Fluss heuer. Die Abstände zwischen einer Krise und der nächsten werden immer kürzer. An der Mündung drückt zudem mehr Wasser ins Delta, schon 24 Kilometer weit hinein, sagt die Hydrologin der Uni Turin, des Politecnicos Stefania Tamea.
8: Parliamo di circa 24 Kilometer.
7: An der Uni sucht man nun nach neuen Möglichkeiten, mit dem Phänomen umzugehen. Zum einen sollen lokale Rückhaltebecken Abhilfe schaffen, aber auch neue Möglichkeiten, den Grundwasserspiegel besser zu speisen, wenn es Niederschläge gibt.
2: Das waren die Nachrichten mit Martin Balder.
9: Und das sind die Wetteraussichten für Oberösterreich. Am Vormittag, also jetzt am Ende des Vormittags, setzt sich immer mehr die Sonne durch. Am Nachmittag könnten sich aber wieder Quellwolken bilden. Die Temperaturen steigen auf bis zu 26 Grad. Der Sonntag beginnt in manchen Landesteilen mit ein paar Regentropfen, aber auch morgen setzt sich dann sonniges Wetter durch mit Temperaturen bis zu 29 Grad. 3 nach 11, ORF Radio Oberösterreich Verkehrsservice. Es sind uns keine Störungen gemeldet. Wir wünschen gute Fahrt.
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12: Angenehmen Samstagvormittag. Ja, wir haben ein sehr intensives Vereinsleben in Oberösterreich. Wenn auch Sie eine Idee haben oder so die Sehnsucht, dass Sie auch einmal einen Verein gründen wollen, aber keine Ahnung, wie das gehen könnte, dann haben wir die Infos in dieser Stunde für Sie. Wie machen Sie das mit dem Ticketverkauf? Wie geht denn so eine Vereinsgründung? Was müssen Sie alles bedenken? Wen brauchen Sie alles dafür? Keine Sorge, Sie werden sowas von unterstützt in Oberösterreich. Wo, was, wann, wie, das hören Sie dann gleich.

0: So klingt der Samstagvormittag hier in Radio Oberösterreich. Die Dire Straits sind das gewesen. Ja, zum Glück ist was los bei uns im Land in Oberösterreich. Kultur an allen Ecken und Enden. Auch dank der freien Szene. Und vielleicht gehören da auch Sie bald dazu. Für alle, die einen Verein gründen wollen und dabei Hilfe brauchen, gibt es in Oberösterreich die KUPF. Das ist ein Dachverband der freien Kunst- und Kulturinitiativen. Marlies Auer von der Geschäftsführung.
1: Bei uns ist die freie Kunst- und Kulturszene Oberösterreichs Mitglied. Das heißt, die freie Szene bedeutet Theater, bedeutet freie Musikvereine, bedeutet aber auch Kulturstätten im ganzen Bundesland. Und wir helfen diesen Kulturvereinen bei ihrer Arbeit. Die meisten Menschen, die Kultur im Land machen, machen das ehrenamtlich, höchst engagiert, haben aber nicht immer unbedingt eine Ausbildung im Vereinsmanagement oder im Steuerrecht oder welche Abgaben nötig sind oder welche Förderungen. Und da steht die KUPF, die Kulturplattform Oberösterreich, zur Seite.
0: Ein ganz wesentlicher Punkt, den ich persönlich auch schon schätzen und lieben gelernt habe, ist das Ticketing. Habe ich eine Veranstaltung, habe ich ja oft das Problem, wie löse ich das mit den Eintrittskarten? Heutzutage will jeder Mensch online reservieren können. Diese Systeme hat man jetzt als kleine Kulturinitiative nicht und auch da kann man euch um Hilfe bitten.
1: Sehr unkompliziert, es gehen alle Zahlungsabwicklungen über KUPF-Tickets, sei es jetzt, ich möchte eine Barkasse führen bei meiner Veranstaltung oder ich kaufe sie online übers Internet. Das heißt, da geht Kreditkarte, da geht Apple Pay, Google Pay, alle diese Zahlungsmöglichkeiten sind da möglich. Von ganz kleinen Festen mit 10 Besucherinnen und Besuchern oder kleinen Lesungen bis zu wirklich ganz großen Festivals ist alles möglich.
0: Ich habe auch gleich noch einen Tipp für Sie, wie Sie zu tollen Kulturjobs kommen. Zuerst aber jetzt Musik von Iron Sheer. Schönen Vormittag.

0: Speziell für Ihr Wochenende Live-Musik hier in Radio Oberösterreich von Eric Clapton. Haben Sie sich schon mal gefragt, wie die Menschen ihre tollen Kulturjobs bekommen? Also die Platzanweiser, die man sieht, die Kulturmanagerinnen, die Tontechnikerinnen im Musiktheater. Marlies Auer, viele dieser Kulturjobs werden über die KUPF ausgeschrieben.
1: Die KUPF betreibt nämlich die größte Kulturjobs-Plattform im deutschsprachigen Raum. Unter KUPF.at Kulturjobs findet man alle Jobs, die gerade ausgeschrieben sind. Bei uns gibt es wirklich, wie du gesagt hast, von der Anweserin im Theater, vom Billetteurin bis zu wirklich Management-Jobs und Direktion ist da alles ausgeschrieben. Es ist nämlich für beide Seiten kostenlos, sowohl für die Arbeitgeber als auch für die Arbeitnehmerinnen. Wir schauen auf Qualitätssicherung, das heißt, bei uns werden nur Jobs ausgeschrieben, die den VRP-Kriterien entsprechen. Das heißt, bei uns gibt es keine unbezahlten Jobs, keine unbezahlten Praktikas, auch keine Werkverträge, sondern Angestelltenverhältnisse, weil VRP im Kulturbereich natürlich auch ein Thema ist. Und die Leute, die nicht online nachschauen wollen bei uns, können einfach den Kulturjobs-Newsletter abonnieren. Erscheint dreimal in der Woche alle neuen Jobs direkt bei euch im Postfach.
0: Alle Infos finden Sie im Internet auf der KUPF-Homepage und da können Sie sich auch anmelden.

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1: 11:30 im Studio Thomas Rieha. Ein nächtlicher Streich hat im Perg in der Nacht für Aufsehen gesorgt. 4 Nachtschwärmer sind bei Klingelstreichen ertappt worden und sind mit einem Hausbewohner in Streit geraten. Der 64-jährige Hausbesitzer hat daraufhin sein Luftgewehr genommen und soll damit ohne Munition auf die Gruppe gezielt haben. Die Polizei hat das Gewehr sichergestellt. Gegen den 64-Jährigen ist ein Waffenverbot ausgesprochen worden. Der September und der Oktober locken immer wieder Wanderer in die Berge, damit steigt jedoch auch das Unfallrisiko. Durchschnittlich 1800 Verletzte müssen nach Wanderunfällen jährlich in Oberösterreichs Krankenhäusern versorgt werden. Damit liegt unser Bundesland gemeinsam mit der Steiermark an der Spitze, gefolgt von Tirol. Für die Linzer Chemiefirma ESIM haben sich nun doch rettende Investoren gefunden. 5 Manager und ein Investor kaufen das Kerngeschäft, die Produktion von Pflanzenschutzmitteln, und führen die Firma weiter. Vor der Insolvenz hatte die Firma 290 Beschäftigte, in Zukunft sollen es nur mehr 145 sein. ORF Radio Oberösterreich Wetterservice. Inzwischen setzt sich immer mehr die Sonne durch. Am Nachmittag können sich aber wieder Quellwolken bilden. Die Temperaturen steigen auf bis zu 26 Grad. Der Sonntag beginnt in manchen Landesteilen mit ein paar Regentropfen. Aber auch morgen setzt sich dann sonniges Wetter durch mit Temperaturen bis zu 29 Grad. 11:30 ORF Radio Oberösterreich Verkehrsservice. Es sind uns keine Störungen gemeldet worden. Wir wünschen gute Fahrt.
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1: So war dieser Song, oder? Don't worry, be happy. Ja, angenehmer Samstagvormittag. Das Schönste für uns hier in Radio Oberösterreich ist ja, wenn wir zu Ihnen kommen können. Das heißt, wenn wir im Land unterwegs sind und den anderen erzählen, was sich bei Ihnen daheim so alles im Ort tut. Morgen ist wieder so ein Vormittag, den wir gemeinsam mit Ihnen verbringen wollen.
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Das war jetzt unsere Portion Süßes für den Samstagvormittag hier von den Archies. Ja, jetzt im Herbst, die Luft wird kühler, oder? Was tun wir? Wir sind alle draußen unterwegs, viele ziehen die Wanderschuhe an, ich auch. Am liebsten habe ich ja beim Wandern die Hütte, ganz klar, das ist immer mein Ziel. Und dort esse ich am liebsten auch die Kaspress-Knödelsuppen, die sind irgendwie am besten, oder? Auf den Hütten. Und deshalb haben wir heute auch ein Rezept direkt von der Löger Hütte für Sie, für Kaspress-Knödel. Dieses Rezept, das finden Sie bei uns auf der Radio Oberösterreich Homepage unter ooe.orf.at. Und das bekommen Sie auch direkt hier bei uns auf dem Linzer Südbahnhofmarkt, wenn Sie hier bei uns vorbeischauen. Und ich hoffe, diese Kaspress-Knödel, wenn Sie sie nachmachen, schmecken mindestens so gut dann wie auf der Hütte.

0: Mit dem Namen Aspern verbindet sich in der österreichischen Geschichte die Schlacht, in der Napoleon zum ersten Mal geschlagen wurde. Während der Kampfhandlungen brannte die Kirche völlig ab. Nur das barocke Taufbecken überstand den Brand. Das Marienbild wurde im letzten Moment von einem Hauptmann gerettet. Der Hochaltar zeigt ein Bild des Kirchenpatrons, dem heiligen Martin. Vor der Kirche steht das Monument der Löwe von Aspern. Dominik Fernkorn schuf das Denkmal für die Opfer der napoleonischen Kriege. Ein kleines Museum in der ehemaligen Sebastiani-Kapelle pflegt die Erinnerung daran.
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2: Willkommen zum Mittagsjournal, das sind unsere Themen. Bundeskanzler Stocker kann sich einen Staatsfonds zur Absicherung der Pensionen vorstellen. Die Isländer stimmen heute über die Wiederaufnahme von EU-Beitrittsverhandlungen ab. Im Journalstudio begrüßt sie Konstantin Hahn. 33 Milliarden Euro, also ein Viertel des gesamten heimischen Budgets, fließt aktuell zusätzlich in die Pensionen. Bundeskanzler Christian Stocker hat jetzt einen Vorschlag gemacht, um das staatliche Pensionssystem abzusichern. Er will Gewinne aus Staatsbeteiligungen in einem Staatsfonds veranlagen. Veronika Mauler berichtet.
3: Er wolle das Pensionssystem gesamtheitlicher denken, sagt der Kanzler gegenüber Ö24. Vorbild sollen skandinavische Länder sein. Österreich könne etwa die Hälfte dessen, was aus staatlichen Betrieben an Gewinnen erwirtschaftet werde, in dieses Pensionsvermögen investieren und anlegen, so Stocker. Dabei ginge es um rund 700 Millionen Euro, die man pro Jahr langfristig investieren könne. ÖVP-Generalsekretär Markus Gstöttner rechnet mit einer durchschnittlichen Rendite von 5-6,5%.
4: Wenn man 30 bis 40 Jahre bei einer durchschnittlichen Rendite anlegt, kann sich da über die Jahre ein Kapitalstock von knapp 100 Milliarden aufbauen. Und das könnte wirklich viel bringen, um das österreichische Pensionssystem nachhaltig abzusichern.
3: Aus dem SPÖ-geführten Finanzministerium heißt es heute dazu, man kenne den konkreten Vorschlag nicht und könne ihn daher auch nicht bewerten. Klar sei aber, dass der Vorschlag nicht im Regierungsprogramm vereinbart ist.
2: Bei einem russischen Luftangriff auf die ukrainische Hauptstadtregion Kiew sind mindestens 27 Menschen getötet worden. Mindestens 42 weitere Personen wurden verletzt, teilen die lokalen Behörden mit. Rund 400 Menschen wurden aus dem betroffenen Gebiet, dem Bezirk Butscha, in Sicherheit gebracht. Zuvor wurden auch in anderen Regionen Attacken in der Nacht mit Toten und Verletzten gemeldet. Heute wird in Island darüber abgestimmt, ob die Verhandlungen mit der EU wieder aufgenommen werden sollen oder nicht. Island hatte sich bereits vor 16 Jahren um eine EU-Aufnahme beworben, die Gespräche dann aber wieder abgebrochen. Die Drohungen von US-Präsident Donald Trump, Grönland zu übernehmen, haben jetzt aber wieder zu einem Umdenken in Island geführt. Heute wird jedenfalls ein enges Rennen zwischen Befürwortern und Gegnern erwartet. Eva Pöcksteiner ist für uns in der isländischen Hauptstadt Reykjavik vor einem Wahllokal. Wie ist denn die Stimmung derzeit?
5: Man spürt, es liegt etwas Wichtiges in der Luft. Bei den Isländerinnen und Isländern geht es auch heute um viel, nämlich ob sie eigenständig bleiben oder Teil einer größeren Gemeinschaft werden sollen. Von einem Beitritt erhoffen sich viele mehr Mitspracherecht in europäischen Angelegenheiten und ein Sinken der Preise durch die Einführung des Euros. EU-Gegner fürchten jedoch, dass sie ihre Souveränität damit aufgeben würden und es massive Nachteile für Fischer und Bauern geben würde.
2: Danke, Eva Pöckstein in Island. Zwei Spiele gibt es heute in der Fußball-Bundesliga. Im Fokus stehen dabei eine Trainerrückkehr und das erste Match des LASK nach der erfolgreichen Champions-League-Qualifikation. Daniel Kulowitz.
6: Bevor der LASK bald Real Madrid oder Liverpool ins Visier nimmt, muss man sich mit Bundesliga-Alltag bei Laune halten. Der Meister trifft heute auf der Linzer Kugel um 19.30 Uhr auf Alltag. Erfolgstrainer Didi Kübauer will das Level weiter hochhalten.
7: Was mich noch mehr beeindruckt von meiner Truppen, wenn du sowas erreichst, bemerkst du oftmals, dass die Spieler ein bisschen diesen Zug verlieren. Unser Kader ist nicht der größte und trotzdem haben die Burschen wieder diesen selben Zug, den was sie vorher gehabt haben. Ja.
6: Neuer Zug und frischer Wind herrscht beim GRK. Gerald Scheiblehner, zuletzt 5 Monate ohne Trainerjob, übernimmt bei den Grazern.
8: Eine Mannschaft, die gierig ist, ist so eine Grundvoraussetzung, sag ich mal, für Erfolg. Ich habe mich dann auch echt schon gefreut als erste Training. Wenn du 5 Monate nur im eigenen Garten Diplom gehst, dann habe ich da keinen Auftrag mehr gehabt.
6: Scheiblehner startet sein GRK-Debüt heute mit einem Heimspiel in Graz um 17 Uhr gegen den WRC.
2: Das war das Mittagsjournal mit Konstantin Hahn.
9: Ein paar Quellwolken über den Berg und Hügel und sonst meist Sonnenschein bringt dieser Samstagnachmittag beim Wetter. Der Wind lässt eine Spur nach, die Temperaturen die liegen bei 22 bis 26 Grad. Morgen am Sonntag können in der Früh ganz vereinzelt ein paar Regentropfen fallen. Auch am Abend sind in den Bergen örtlich Regenschauer nicht ganz auszuschließen. Tagsüber gibt es aber auch morgen wieder ruhiges, sonniges Spätsommerwetter mit 25 bis 29 Grad. 12.06 Uhr, ORF Radio Oberösterreich mit dem besten Verkehrsservice im Land. Und da gibt's keine Staus. Kommen Sie gut an.
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9: Samstag in Oberösterreich, das heißt, vieles geht eine Spur ruhiger als unter der Woche. Aber deshalb muss es noch ganz lang nicht langweilig sein. Herzlich willkommen mit KISS und I Was Made for Loving You.
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0: Bitte hören Sie sich das an, was da im Mühlviertel passiert ist. Sie kennen vielleicht so eine sogenannte Klingeltour. Das kennt man üblicherweise von eher übermütigen Kindern. Die drücken möglichst viele Klingelknöpfe eines Mehrparteienhauses und laufen dann ganz schnell davon. Aber frei nach dem Motto, es ist nie zu spät für eine glückliche Kindheit, haben vier schon ziemlich erwachsene Klingler in Perg in der Nacht zugeschlagen. Und ein Betroffener hat das überhaupt nicht lustig gefunden. So unlustig, dass er zum Gewehr gegriffen hat, Thomas Rehab.
1: Ja, das ist wirklich eine etwas seltsame Geschichte, sagen wir es mal so. Die Klingler waren zwischen 19 und 34, also eigentlich schon dem Kindesalter entwachsen, sollte man meinen, und die dürften gestern fort gewesen sein. Und gegen Mitternacht haben sie eine Klingeltour für eine ausgesprochen lustige Idee gehalten und haben halt wo angeläutet. Und da sind sie erwischt worden von einem, der nach Hause gekommen ist, einem Wohnungsbesitzer. Es ist ein Streit entbrannt. Der Streit wiederum hat einen Hausbewohner aufgeweckt. Der hat gleich zu seinem Luftdruckgewehr gegriffen und ist vors Haus marschiert und hat auf die Klingler gezielt. Die Klingler sind panisch geflüchtet, haben die Polizei gerufen und der Endeffekt der ganzen Sache war, dass dem Mann das Gewehr abgenommen wurde und er jetzt ein Waffenverbot hat.
0: Trotzdem kann man sagen, unterm Strich, es ist niemandem was passiert und das ist das Schöne und Gute an dieser Geschichte.
1: Das ist das Wunderschöne an dieser Geschichte.
0: Alles, was Sie heute brauchen, um mitreden zu können in Oberösterreich im Journal in genau 11 Minuten.
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3: 12:30, der Überblick, wieder neuer Legionellenfall in Linz. Nachtschwärmer mit Gewehr bedroht. Das Wetter wird am Nachmittag warm und sonnig, im Studio Thomas Rieher. Von 31 auf 32 Fälle hat sich die Zahl der schweren Lungenentzündungen durch Legionellen im Raum Linz erhöht. 3 Todesopfer werden inzwischen beklagt. Bei der Kühlanlage eines Gewerbebetriebes im Raum Linz-Leonding sind ebenfalls relevante Legionellen nachgewiesen worden. Die Anlage ist sofort stillgelegt und einer Desinfektion unterzogen worden. Die Analyse von Legionellen aus einer Kühlanlage eines Unternehmens im Industriegebiet östlich der A7 haben ergeben, dass es laut AGES keinen Zusammenhang mit den aktuellen Fällen gibt. Ein Klingelstreich von 4 Nachtschwärmern im Perg ist am Abend völlig eskaliert. Ein 64-jähriger Hausbesitzer hat die 4 mit einem Luftdruckgewehr bedroht, die aus Angst die Polizei gerufen haben, wie Caroline Bloberger berichtet.
4: Was als harmloser Scherz beginnt, endet Freitagabend mit einem Polizeieinsatz in Perg. 4 nicht mehr ganz so junge Nachtschwärmer, zwischen 19 und 34 Jahre alt, läuten gegen Mitternacht Bewohner aus dem Schlaf. Ein 27-Jähriger, der gerade nach Hause kommt, stellt die 4 vor dem Wohnhaus zur Rede. Es kommt zum Streit. Durch den Lärm wird auch der 64-jährige Hausbesitzer geweckt. Dieser greift zum Luftdruckgewehr und geht damit vor die Haustür. Vor den Augen der 4 Nachtschwärmer repetiert er, ohne dabei Munition in das Patronenlager zu legen, und richtet die Waffe gegen die Männer. Sofort laufen diese davon und setzen einen Notruf ab. Als die Polizei eintrifft, befinden sich alle Beteiligten noch vor dem Haus. Die Beamten nehmen dem 64-Jährigen das Luftdruckgewehr ab. Gegen ihn wird ein Waffenverbot verhängt.
3: Eine nächtliche Flucht vor der Polizei hat in Ried im Innkreis mit einem schweren Verkehrsunfall geendet. Ein erst 15-jähriger Autofahrer ist mit hoher Geschwindigkeit davongefahren und mit einem anderen Auto zusammengestoßen. Ein 35-jähriger ist dabei schwer verletzt worden. Der Jugendliche ist laut Polizei unter Drogeneinfluss gestanden. Mehr von Caroline Bloberger.
4: Eine Polizeistreife hat den 15-Jährigen kurz nach Mitternacht im Stadtgebiet von Ried im Innkreis anhalten wollen. Der Jugendliche aus dem Bezirk Ried hat mit seinem Auto umgedreht und ist mit hoher Geschwindigkeit davongefahren. An der Kreuzung Brucknerstraße und Lubergasse hat er laut Polizei ein Auto überholt, dessen 35-jähriger Lenker gerade nach links abgebogen ist. Die beiden Fahrzeuge sind zusammengestoßen und in eine Gartenanlage geschleudert worden. Polizisten haben bis zum Eintreffen der Rettung erste Hilfe geleistet. Der 35-Jährige ist schwer verletzt ins Krankenhaus Ried gekommen. Der 16-jährige Beifahrer des mutmaßlichen Unfallverursachers ist leicht verletzt worden. Bei dem 15-Jährigen hat die Polizei Anzeichen einer Beeinträchtigung durch Drogen festgestellt. Ein freiwilliger Urintest ist positiv auf THC ausgefallen. Eine klinische Untersuchung hat ergeben, dass der Jugendliche fahruntauglich gewesen ist. Er wird bei der Staatsanwaltschaft und der Bezirkshauptmannschaft angezeigt.
3: Der September und der Oktober locken immer wieder Wanderer in die Berge. Damit steigt jedoch auch das Unfallrisiko. Die meisten Wanderunfälle in den vergangenen Jahren haben sich bei uns in Oberösterreich und in der Steiermark ereignet. Details von Christina Sonntag.
5: Obwohl bereits im Sommer viele Bergunfälle passieren, September und Oktober sind jene Monate, in denen die meisten Wanderer in den Bergen unterwegs sind. Fast jeder vierte Bergunfall passiert genau in dieser Zeit. Durchschnittlich 1.800 Verletzte nach Wanderunfällen müssen jährlich in Oberösterreichs Krankenhäusern versorgt werden. Damit liegt unser Bundesland gemeinsam mit der Steiermark an der Spitze der Wanderunfälle, gefolgt von Tirol. Laut Kuratorium für Verkehrssicherheit werden rutschige Wege in den Bergen von Wanderern oft unterschätzt. Denn die meisten Unfälle sind Stürze im Gelände und in der Folge Fußverletzungen. Auch die Selbstüberschätzung und die schnell wechselnde Wetterlage in den Bergen sind Ursachen für Wanderunfälle.
3: Und daher noch ein kurzer Blick aufs Wetter. Am Nachmittag bleibt es sonnig und warm, es können sich aber harmlose Quellwolken bilden. Eine ausführliche Wetterprognose gibt es in ein paar Minuten bei Maria Theiner. Jetzt aber erst einmal ein Blick auf die Straße.
6: Das pünktlich um 12.35 Uhr und das geht sehr schnell, es ist nämlich nichts los. Kommen Sie gut und erzählen.
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0: Ihr Konzert hat gestern wegen des Wetters verschoben werden müssen. Christina Stürmer hier in Radio Oberösterreich und beim Wetter sind wir auch schon. Das ist freundlich und warm, aber auch windig mit ein paar Quellwolken an diesem Wochenende. Meteorologin Liliane Hofer, wir haben Temperaturen heute so bis 26 Grad, morgen am Sonntag sogar bis 29 Grad. Wie ungewöhnlich oder vielleicht auch gewöhnlich sind denn diese Werte für Ende August?
1: Ja, hallo, schönen Nachmittag. Ja, es ist zwar deutlich kühler als gestern, fast um 10 Grad oder mehr sogar. Gestern hatten wir den Höchstwert von 37,2 Grad. Also heute deutlich kühler, aber dennoch überdurchschnittlich. Denn Ende August sollten die Höchsttemperaturen im langjährigen Durchschnitt zwischen 20 und 22 Grad liegen. Also das ist es doch deutlich zu warm. Und morgen wird es dann sogar noch einen Hauch wärmer. Bei viel Sonnenschein und nur ein paar harmlosen Quellwolken am Nachmittag steigen die Temperaturen morgen auf bis zu 29 Grad.
0: Insgesamt hat man das Gefühl, es ist wieder mehr Bewegung im Wetter. Wie fängt denn dann die neue Arbeitswoche an am Montag?
1: Ja, das merkt man auch am Montag, denn da ist von Beginn an mit vielen Wolken und auch zeitweiligen Regenschauern zu rechnen. Speziell im Flachland sollte es dann tagsüber aber auch längere trockene und sonnige Phasen geben. Bei den Temperaturen ist nicht so viel Bewegung dabei, bei Höchstwerten zwischen 22 und

0: 26 Grad starten wir ähnlich warm in die Sonne, in die Woche, wie die aktuelle Woche aufhört.
1: Kein Wunder, wenn man Woche und Sonne verwechselt nach diesem jetzt sage ich schon Winter, Sommer, jetzt haben wir es aber.

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1: Im Nachrichtenstudio ist Konstantin Hahn. Mehr als 620 Tote werden in Nepal und Tibet nach den verheerenden Sturzfluten mittlerweile bestätigt. 2500 Menschen werden noch immer vermisst. Die Bedingungen für die Rettungskräfte bleiben extrem schwierig. Einsetzender Regen hat die Lage noch zunehmend verschärft, berichtet Miriam Beller.
2: Im strömenden Regen müssen die Rettungskräfte heute auf beiden Seiten der Grenze in Nepal und Tibet ausrücken. Brücken und Straßen wurden von den Fluten und Schlammmassen am Mittwoch weggespült. Oft können nur Hubschrauber Überlebende in Sicherheit bringen. Doch immer wieder müssen die Behörden die Such- und Rettungsaktionen aufgrund der schlechten Wetterbedingungen unterbrechen. Begleitet werden die Einsätze auch von der anhaltenden Sorge, dass ein durch das Hochwasser entstandener See weitere Erdrutsche auslösen könnte, auch wenn chinesische Behörden heute leichte Entwarnung geben. Satellitenaufnahmen würden zeigen, dass das Wasser langsam abfließe, berichtet das staatliche chinesische Fernsehen.
1: Nach Beginn des Irankriegs vor einem halben Jahr stecken immer noch rund 400 Schiffe im Persischen Golf fest. Insgesamt können damit Schiffe mit rund 6000 Seeleuten an Bord seit Beginn des Konflikts nicht sicher abfahren, teilt die Weltschifffahrtsorganisation IMO mit. Demnach wurden seit Kriegsbeginn 70 Angriffe auf internationale Schiffe im Persischen Golf registriert. Die EU-Kommission will jetzt intensiver gegen chinesische Massenimporte vorgehen. In Brüssel wird etwa eine sogenannte Autoallianz angedacht, zusammen mit Großbritannien, Südkorea sowie Japan. Volker Obermayr mit den Einzelheiten.
3: Die Union und die drei Länder spüren immer stärker die Exportoffensive Chinas. Daher wollen sie die Zusammenarbeit erleichtern und gleichsam einen einheitlichen freien Automarkt bilden. Auch bei Förderungen wie zum Beispiel Kaufprämien für E-Autos will man sich nicht in die Quere kommen. Gleichzeitig ist geplant, China von Subventionen auszuschließen. Der deutsche Autoanalyst Edgar Walk wertet Maßnahmen gegen Hersteller aus der Volksrepublik positiv.
4: Wir haben unfaire Wettbewerbsvorteile durch Subventionen, durch unterbewerteten Wechselkurs. Und es ist ganz entscheidend, dass wir hier Gegenmaßnahmen ergreifen, weil sonst unsere Industrie früher oder später kaputt geht.
3: Kritiker warnen vor Abschottung und Schutzzöllen. Das würde China zu Gegenmaßnahmen veranlassen.
1: Nach dem millionenschweren Juwelenraub im Wiener Museum für angewandte Kunst sind die Sicherheitsvorkehrungen verschärft worden. Besucher müssen jetzt durch einen Körperscanner gehen, um Zugang zur Ausstellung zu erhalten. Taschen und Rucksäcke sollen an der Garderobe abgegeben werden. Formel-1-Weltmeister Lando Norris bleibt bei seinem Rennstall McLaren treu und unterschreibt eine Vertragsverlängerung für die nächsten 4 Jahre. Norris hat im letzten Jahr erstmals den WM-Titel erobert und damit auch für den ersten McLaren-Titel nach 17 Jahren Durststrecke gesorgt. Das waren die Nachrichten mit Konstantin Hahn.
5: Zwischen 17 Grad wie in Liebenau und 25 Grad wie in Mondsee liegen die Temperaturen gerade. Also gut 10 Grad frischer als gestern ist das Wetter im Moment. Bis zu 26 Grad sind noch drin, meist bei Sonnenschein. Die Parkwellwolken, die aufziehen werden, die bleiben harmlos. Morgen am Sonntag gibt es tagsüber wieder viel Sonne und es wird wieder heißer mit bis zu 29 Grad. In der Früh können ganz vereinzelt ein paar Regentropfen fallen und auch gegen Abend sind im Süden ein paar örtliche Regenschauer nicht ganz aus. 13.03 ORF Radio Oberösterreich mit dem besten Verkehrsservice im Land und dem Blick auf die A8, die Innkreisautobahn Richtung Passau. Zwischen Pichli und Meckenhofen gibt es abschnittsweise Stau. Insgesamt brauchen Sie hier im dichten Reiseverkehr etwa 15 Minuten länger. Gute Fahrt!
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5: Wochenende in Oberösterreich, das heißt, irgendwo wird gegrillt, irgendwo wird gebadet, irgendwo wird gewerkt und irgendwo sagt gerade jemand, heute machen wir einfach nichts. Ja, auch dafür ist das der perfekte Tag. Ich freue mich sehr, dass wir ihn gemeinsam verbringen.
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0: echtes österreichisches, außenknuspriges, innenflaumiges, geschmackiges Brot. Gehört, finde ich, zum Allerschönsten nach einem Urlaub. Und bitteschön, die eigene Dusche, die ist nach manchen Reisen sowieso ein richtiger Genuss. Worauf freuen Sie sich denn am allermeisten nach der Urlaubssaison?
1: Überhaupt das Heimkommen auf die eigenen vier Wände, aufs eigene Bett, auf die Menschen, mit denen man sonst immer sozialen Kontakt hat.
2: Das schätzt man wieder mehr, oder?
1: Ja, auf alle Fälle.
0: Schwärmt Michaela Lehner aus Hörsching. Und die Christine aus Linz, die freut sich über mehr Platz.
3: Mein Bett. Da schlafe ich besser, weil da schlafe ich dann wieder alleine und im Urlaub schlafe ich mit den Enkelkindern.
0: Also mit einem Kinderfuß im Gesicht und gefühlt 2 Quadratzentimetern Platz, aber umhüllt von Liebe sozusagen.

Die Frau hat eindeutig schon zwei Kaffee gehabt nach dem Mittagessen. Whitney Houston, How Will I Know, hier in Radio Oberösterreich. 2:05. Wir schauen kurz auf die Straßen, und zwar auf die B38, die Böhmerwaldstraße. Zwischen Bad Leonfelden und Reichenthal gibt es in beiden Richtungen eine Sperre wegen der Arbeiten nach einem Unfall. Der Verkehr wird hier lokal umgeleitet. Gute Fahrt!

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1: 13:30 im Studio Thomas Riha. In Ried im Innkreis hat ein 15-Jähriger in der Nacht auf heute versucht, mit dem Auto vor der Polizei zu flüchten. Dabei ist er mit dem Fahrzeug eines 35-Jährigen zusammengestoßen. Dieser Mann ist schwer verletzt in ein Krankenhaus gebracht worden. Der Jugendliche war laut Polizei durch Cannabis fahruntauglich. Eine 48-jährige Österreicherin ist gestern Vormittag in Passau von der Polizei kontrolliert worden. Schnell hat sich dabei herausgestellt, dass die Frau keinen gültigen Führerschein hat. Zudem haben die Beamten bei der Frau Anzeichen für Drogenkonsum festgestellt. Ein erster Schnelltest ist positiv ausgefallen. Die Polizei hat die Weiterfahrt verhindert und eine Blutabnahme angeordnet. Die Welser Grünen haben angesichts der geplanten Sperre der A8 den raschen Ausbau von Bus- und Radverkehr gefordert. Ab 15. September ist die Autobahn zwischen Wels-West und dem Voralpenkreuz rund 10 Monate lang gesperrt. Die Grünen rechnen daher mit deutlich mehr Verkehr in der Stadt. Zusätzlich haben sie auch ein Fahrradleihsystem für die Stadt vorgeschlagen. Das waren die Nachrichten. Jetzt zum Wetter mit Maria Theiner.
2: Ein paar Quellwolken über dem Berg- und Hügelland. Sonst meist Sonnenschein bringt dieser Samstagnachmittag beim Wetter. Der Wind lässt auch eine Spur nach im Vergleich zum Vormittag. Die Höchsttemperaturen liegen bei 22 bis 26 Grad, je nach Region. 25 Grad sind es jetzt schon zum Beispiel in Vöcklabruck. Morgen am Sonntag können in der Früh ganz vereinzelt ein paar Regentropfen fallen. Auch am Abend sind in den Bergen örtlich Regenschauer nicht ganz auszuschließen. Tagsüber gibt es aber wieder ruhiges, sonniges Spätsommerwetter mit 25 bis 29 Grad. 13.32 Uhr, ORF Radio Oberösterreich mit dem besten Verkehrsservice im Land. B38 Böhmerwaldstraße zwischen Bad Leonfelden und Reichenthal. Sperre in beiden Richtungen wegen der Arbeiten nach einem Unfall. Sie werden umgeleitet. Gute und sichere Fahrt.
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0: Große Kapazunder wie Liverpool oder Real Madrid bekommen es in der Fußball-Champions League mit dem LASK zu tun. Das wissen wir und das wissen Sie
1: seit
0: Donnerstag. Ja, ich finde, man muss mit Selbstbewusstsein in die ganze Angelegenheit gehen. Dennis Bankowski, jetzt wissen wir aber auch,

0: wann die einzelnen Spiele stattfinden werden.
1: Ja, es ist ja am Donnerstag um 18 Uhr. Wir haben ja alle gespannt drauf geschaut, ausgelost worden. Also die Gegner heim und auswärts, das haben wir schon gewusst, aber den genauen Spielplan, den kennen wir seit jetzt, seit wenigen Minuten. Und das erste Heimspiel des LASK, das wird gleich der Oberkracher werden, nämlich Liverpool. Am 14. Oktober, das ist ein Mittwoch, Beginnzeit auch sehr angenehm, 18.45 Uhr, also das passt einmal ganz gut. Die weiteren Heimspiele dann. Am 3. November gegen Slovan Bratislava, der Gegner, den man vielleicht schlagen könnte. 9. Dezember Fenerbahce Istanbul und am 27. Jänner kommt dann noch der FC Porto nach Linz. Und auswärts geht's los, die Champions League, Ligaphase für den LASK am 8. September in Griechenland bei AEK Athen. 21. Oktober Sporting Lissabon. 24. November Bodø Glimt, da geht's nach Norwegen und ja, die viel zitierte, angesprochene Dienstreise nach Madrid zu den königlichen Real Madrid. Das ist dann der krönende Abschluss. 19. Jänner.
0: Wunderbar. Vielen herzlichen Dank. Also die können sich alle schon einmal warm anschnallen, wenn da der Oberösterreicher kommen.
1: Genau, Jänner in Madrid.

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1: Im Nachrichtenstudio ist Konstantin Hahn. Bei einem russischen Drohnenangriff auf ein Munitionslager sind unweit der ukrainischen Hauptstadt Kiew nach Regierungsangaben mindestens 37 Menschen getötet worden. Auch umliegende Wohnhäuser und Infrastruktur wurden schwer beschädigt. Mehr von Miriam Beller.
2: Über den westlichen Vororten Kiews steigen Rauchwolken auf. Im Bezirk Butscha soll gestern Abend eine russische Drohne ein Munitionslager getroffen haben. Ein Feuer und Explosionen sorgen bis in die Morgenstunden für Feuerwehreinsätze. 50 Wohngebäude wurden beschädigt. Mehr als 380 Bewohner mussten in Sicherheit gebracht werden. Dass sich ein Munitionslager so nah an Wohngebäuden befand, sorgt auch beim ukrainischen Präsidenten für Kritik. Dafür gäbe es Vorgaben, erklärt Volodymyr Zelensky in einer Stellungnahme und kündigt Konsequenzen an. Unterdessen wurden auch in anderen Regionen der Ukraine russische Angriffe gemeldet. In Russland wurden 3 Menschen durch ukrainische Drohnenangriffe in der Region Belgorod getötet.
1: Die Zahl der Erkrankungsfälle nach dem Legionellenausbruch im Großraum Linz ist auf 32 gestiegen. 3 der Patienten sind ums Leben gekommen. 5 Personen befinden sich noch in stationärer Behandlung, teilen alle zuständigen Behörden in einer gemeinsamen Aussendung mit. Demnach sind bisher etwa 200 Wasserproben aus Haushalten, Arbeitsstätten, Beherbergungsbetrieben und technischen Anlagen zur Identifizierung der Infektionsquellen gezogen worden. Die umstrittene US-Einwanderungsbehörde ICE will zukünftig hundeähnliche Roboter einsetzen. Die ferngesteuerten Roboter seien für Lageerfassungen und Gefahrenbewertungen gedacht, heißt es. Die Roboterhunde könnten etwa bei Einsätzen in besonders gefährlichen oder schwer zugänglichen Umgebungen eingesetzt werden. Das Westnil-Virus breitet sich zunehmend in Europa aus. Italien meldet rund 400 Fälle, Griechenland etwa 200. Übertragen wird das Virus vor allem durch die gemeine Hausgelse, die in großen Teilen Europas vorkommt. Auch in Österreich gibt es erste Fälle. Mavi Michelitsch und Dina Göbel berichten.
3: Stechmücken sind klein, unscheinbar und können Krankheitserreger übertragen. Zum Beispiel das Westnil-Virus, das seit Jahresbeginn in 12 europäischen Ländern nachgewiesen wurde, besonders häufig in Griechenland und Italien. Vergleichsweise wenig betroffen ist hingegen Österreich. Heuer wurden bisher 3 Fälle bestätigt, alle im vergangenen Monat. Übertragen wird das Virus in Mitteleuropa vor allem durch heimische Gelsen. Für die meisten Menschen bleibt eine Infektion unbemerkt. Etwa jeder 5. entwickelt grippeähnliche Symptome. Nur in seltenen Fällen kann das Virus aber eine lebensbedrohliche Gehirnhautentzündung auslösen. Einen Impfstoff gibt es derzeit nicht. Schützen kann man sich trotzdem. Mit langärmeliger Kleidung, Moskitonetzen oder Gelsensteckern, die die Tiere aus Wohn- und Schlafräumen fernhalten.
1: Das waren die Nachrichten mit Konstantin Hahn.
4: Und ich finde, gemeine Hausgelse ist ein selten passender Name. Wir sind beim Wetter und da gibt es im Moment viel Sonne, vor allem im Zentralraum und im östlichen Mühlviertel. Aber auch die Quellwolken im Berg- und Hügelland, die bleiben meist harmlos. Mit Regen ist heute nicht zu rechnen. Die Temperaturen, die liegen derzeit bei bis zu 25 Grad. Die messen wir etwa in Mondsee. 1-2 Grad mehr sind überall noch möglich. Morgen am Sonntag wird es wieder noch heißer mit bis zu 29 Grad. Und auch morgen scheint tagsüber meist die Sonne. In der Früh und dann wieder am Abend sind ein paar ganz kurze örtliche Regenschauer nicht ganz auszuschließen morgen. 14.04 Uhr, ORF Radio Oberösterreich mit dem besten Verkehrsservice im Land. Die B38, die Böhmerwaldstraße, ist zwischen Bad Leonfelden und Reichenthal wieder frei. Die Unfallstelle ist geräumt. Gute Fahrt!
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4: Der August zählt schon seine Tage, aber wir lassen ihn heute noch einmal ordentlich aufspielen. Genießen Sie diesen Tag am besten draußen oder zumindest vielleicht mit offenem Fenster im Wohnzimmer. Radio.

0: Trocken, heiß und noch einmal trocken und heiß waren die letzten Wochen in Oberösterreich. Zu trocken und zu heiß für die allermeisten Menschen, aber auch für die allermeisten Tiere und Pflanzen. Aber manchen hat es gefallen. Den Weinstöcken zum Beispiel, auf denen die Trauben auch bei uns in Oberösterreich heuer üppig wachsen.
1: Der Wein ist eine ganz tolle Pflanze, die kann eine ganz lange Phase von Trockenheit gut aushalten, weil die Verzweigung im Boden durch die Wurzeln extrem hoch ist. Ja. Es gibt Untersuchungen bis 10, 20, 30 Meter, so Wassersucherwurzel. Wenn der Boden passt und da schauen wir drauf, dann ist die Grundlage sehr, sehr gut.
0: Sagt Winzer Leo Gmeiner aus Perg. Bis der Wein seine Wurzeln so tief in die Erde streckt, dauert es halt ein bisschen. Deshalb dauert es auch ein paar Jahre, bis Rebstücke nach der Pflanzung vollen Ertrag liefern. Heuer, wie gesagt, gibt es eine gute Ernte beim Wein in Oberösterreich. Nur sind die Trauben etwas kleiner geraten als sonst. Macht nichts. Wir wissen ja, nicht auf die Größe kommt es an.

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1: 14:30 im Studio Doris Fischer-Stadler. Ein nächtlicher Streich hat in Perg in der Nacht für Aufsehen gesorgt. 4 Nachtschwärmer sind bei Klingelstreichen ertappt worden und sind mit einem Hausbewohner in Streit geraten. Der 64-jährige Hausbesitzer hat daraufhin sein Luftgewehr genommen und soll damit ohne Munition auf die Gruppe gezielt haben. Die Polizei hat das Gewehr sichergestellt. Gegen den 64-Jährigen ist ein Waffenverbot ausgesprochen worden. Ein 70-jähriger Rennradfahrer aus dem Bezirk Freistadt ist am Freitag in St. Thomas am Blasenstein im Bezirk Perg schwer gestürzt. Sein über den Lenker gehängtes T-Shirt dürfte sich zwischen Vordergabel und Reifen verfangen haben. Ersthelfer haben den bewusstlosen und stark blutenden Mann versorgt. Später ist er wieder zu sich gekommen und in ein Linzer Krankenhaus gebracht worden. Und im Fußball kennt der LASK seit heute den Spielplan in der Champions League. Die Linzer starten am 8. September auswärts in Griechenland bei AEK Athen. Das erste Heimspiel findet am Mittwoch, den 14. Oktober, gleich gegen Liverpool statt. Das Auswärtsspiel bei Rekordsieger Real Madrid steigt erst am 19. Jänner. 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Das waren die Nachrichten. Damit zum Wetter mit Maria Theiner.
2: Überwiegend sonnig und weitgehend niederschlagsfrei ist dieser Samstag in Oberösterreich und daran ändern auch die dichteren Quellwolken, die jetzt über dem Berg- und Hügelland aufziehen, nicht viel. Die Höchstwerte, die liegen so bei 25, 26 Grad. Morgen am Sonntag werden es bis zu 29 Grad. Dazu ziehen in der Früh ein paar Wolken durch, aus denen ganz vereinzelt ein paar Tropfen fallen können. Tagsüber wird es auch morgen wieder sommerlich sonnig, bevor dann gegen Abend die Wolken speziell über den Bergen dichter werden. Daraus kann der eine oder andere örtliche Regenschauer entstehen. Großteils bleibt es aber auch morgen trocken. 14.32 Uhr ORF Radio Oberösterreich mit dem besten Verkehrsservice im Land und da meldet sich die A8, die Innkreisautobahn Richtung Passau wieder. Zwischen Pichl und Meckenhofen gibt es nämlich dichten Reiseverkehr und etwa 10 Minuten Zeitverlust. Gute Fahrt!
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Scott McKenzie mit San Francisco an diesem großartigsten Samstag, den der August 2026 noch zu bieten haben wird. Ich hoffe, Sie genießen ihn. Wir schicken Ihnen sehr gern die Musik dazu. Wir, das ist in dem Fall gleich Claudia M., sie übernimmt ab 3. Ich bin Maria Theiner, habe jetzt noch was Süßes für Sie, vielleicht so passend zum Nachmittagskaffee und Kuchen. Hot Chocolate, So You Win Again.

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1: Im Nachrichtenstudio ist Konstantin Hahn. Nach dem millionenschweren Juwelenraub im Wiener Museum für angewandte Kunst sind die Sicherheitsvorkehrungen verschärft worden. Besucher müssen jetzt durch einen Körperscanner gehen, um Zugang zur Ausstellung zu erhalten. Die Suche nach den Tätern geht in Österreich und auch dem Ausland unterdessen weiter. Felix Nowak berichtet.
2: Von einer 100 Kilo schweren Goldmünze im Berliner Bode-Museum bis hin zu den Kronjuwelen im Pariser Louvre. Immer öfter hätten es Täter auf sogenannte Preziosen abgesehen, also meist Schmuck bzw. Edelmetalle, sagt Theresa Hochhauser von der Unica Kunstversicherung gegenüber der Zeit im Bild.
3: Weil das natürlich von der Verwertbarkeit für die Diebe einfacher ist als ein hochpreisiges Bild.
2: Die Museen müssten auf diese Entwicklung reagieren mit höheren Sicherheitsvorkehrungen, auch wenn das mehr Geld kostet. In einer Aussendung hat das MAG gestern das Sicherheitskonzept der Ausstellung verteidigt. Es entspreche international üblichen höchsten Standards. Medienberichten zufolge sollen die Täter einen Spezialhammer verwendet und binnen kürzester Zeit etwa 40 Mal auf das Panzerglas der Vitrine eingeschlagen haben.
1: Die steirischen Grünen bringen einmal mehr die Forderung nach einer Lkw-Maut auf Landes- und Gemeindestraßen auf den Tisch. Dabei beziehen sich die Grünen auf eine Prüfung und einen Bericht aus den Jahren 2014 bis 2016. Laut der Studie würde sich durch die Maut für die Wirtschaft nur eine geringe Belastung ergeben. Im Burgenland hat man sich bereits auf so eine Lkw-Maut geeinigt, die Anfang kommenden Jahres in Kraft treten soll. Im westafrikanischen Staat Niger haben Angreifer den internationalen Flughafen und das Gebäude des staatlichen Fernsehsenders eingenommen. Nationale Sicherheitskräfte hätten den Präsidentenpalast bisher verteidigen können, so ein hochrangiges Mitglied des Militärs. In der Nacht hat es laut Augenzeugen auch Schüsse und Explosionen in der Hauptstadt gegeben. Urheber und Ursache der Kämpfe sind unklar. Italien erlebt zurzeit die fünfte Hitzewelle dieses Sommers. Und das spürt auch der bedeutendste Fluss des Landes. Der Po ist fast so ausgetrocknet wie zuletzt im Rekordsommer vor 4 Jahren. Aus Turin, Cornelia Wospanik.
4: Die jüngsten Regenfälle haben etwas Nachschub gebracht, aber auch in Turin zeigt der Po kahle Stellen und der Algenteppich ist noch immer nicht verschwunden. Um 79% weniger Wasser als normal führt der Fluss heuer. Die Abstände zwischen einer Krise und der nächsten werden immer kürzer. An der Mündung drückt zudem mehr Wasser ins Delta, schon 24 Kilometer weit hinein, sagt die Hydrologin der Uni Turin, des Politecnicos Stefania Tamea.
5: Parliamo di circa 24 Kilometer.
4: An der Uni sucht man nun nach neuen Möglichkeiten, mit dem Phänomen umzugehen. Zum einen sollen lokale Rückhaltebecken Abhilfe schaffen, aber auch neue Möglichkeiten, den Grundwasserspiegel besser zu speisen, wenn es Niederschläge gibt.
1: Das waren die Nachrichten mit Konstantin Hahn.
6: Trocken, leicht windig und Höchsttemperaturen zwischen 22 und 26 Grad. Das bringt uns jetzt der Samstagnachmittag. Die Nacht auf Sonntag verläuft gering bis wechselnd bewölkt und trocken, 11 bis 16 Grad. Da sinken die Temperaturen gut zum Schlafen. Am Sonntag ziehen in der Früh ein paar Wolken durch. Vereinzelt kann es aber Regentropfen geben. Aber ansonsten ist es morgen trocken bei Höchstwerten von bis zu 29 Grad. 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A8 Ingras Autobahn Richtung Passau zwischen Pichl und Meckenhofen gibt's dichten Reiseverkehr und 10 Minuten Zeitverlust. Gute Fahrt.
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6: M. Ja, und wir starten jetzt gemeinsam mit Smokey und mit den Texas Midnight Runners in diesen Samstagnachmittag. Möge es ein erfreulicher für uns alle werden und ich hoffe, Sie können diese Zeit genießen. Und jetzt vor allem den Song Needles and Pins.

0: 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Es ist der letzte Samstag im August schon wieder. Aber zwei Ferienwochen liegen noch vor den Schülerinnen und Schülern. Und ich kann mir vorstellen, viele Omas und Opas haben da noch alle Hände voll zu tun, damit die Enkel auch gut bespaßt sind. Kollege Christa Schwarz, du hast ja ein paar Ideen angeschaut. Was könnten wir denn noch unternehmen in diesen beiden Wochen, zum Beispiel, wenn es einmal regnet?
1: Auch Museen können spannend sein. Etwa die neu umgebaute Föst Stahlwelt, wo dann die Technologie bei der Stahlerzeugung näher gebracht wird. Im Ars Electronica Center, da gibt es Satelliten oder Raketen, die man bis ins kleinste Detail zerlegen kann. Oder mit dem Mikroskop kann man sich ansehen, wie viele verschiedenste Kleinstlebewesen da drinnen wohnen. Für Eisenbahnfans gibt es im Lokpark Ampfelwang mehr als 100 historische Lokomotiven und Waggons zum Angreifen. Und im Velios warten viele Experimente zu den verschiedensten Naturgesetzen zum Ausprobieren.
2: Und dass es so viele Experimente gibt und dass man viel dazulernt von der Physik auch.
0: Ah, und wenn die Sonne scheint, geht's hinaus in die Natur. Da gibt's natürlich viel zu tun.
1: Auf Spurensuche geht's etwa am Karsberg auf der Almrunde. Da gilt es, ein Outdoor-Escape-Rätselabenteuer zu lösen. In Zell am Pettenfirst gibt's einen Erlebnisweg mit Hüpfpilzen, einem Barfußweg und einem Baumhaus. Balancieren, Klettern und Springen ist auch im Motorikpark in Ansfelden an mehr als 130 Stationen möglich. Klettertürme, Netzbrücken und dergleichen können außerdem auch im Oberkinderland in Neukirchen an der Vöckler oder auch im Ikuna Naturerlebnispark in Natternbach erkundet werden. Und wer große heimische Wildtiere hautnah erleben möchte, ist in Grünau im Wildpark richtig.
3: Wir haben zum ersten Mal die Fischotter gesehen.
4: Die Bären, die Wölfe. Ein Waschbär heute einmal, der war heraus.
5: Fische haben wir gesehen und einen ganz großen.
4: Was war das? Der Stör?
5: Ja.
3: Perfekter Ferientag.
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2: 3:30 im Studio Doris Fischer-Stadler. Großes Glück hat heute ein Paragleiter über dem Hallstätter See gehabt. Nach einem gröberen Problem mit seinem Hauptschirm ist es ihm gelungen, diesen abzutrennen und mit dem Hilfsschirm sicher auf einer Wiese neben dem See zu landen. Der Hauptschirm hingegen ist ins Wasser gefallen, weshalb einige Notrufe bei den Einsatzkräften eingegangen sind. Der Schirm ist von Feuerwehr und Wasserrettung aus dem See gezogen worden. Um einen weiteren Fall auf inzwischen 32 hat sich die Zahl der schweren Lungenentzündungen durch Legionellen im Raum Linz erhöht. 3 Menschen sind bisher im Zusammenhang mit den Legionellen auch gestorben. Bei der Kühlanlage eines Gewerbebetriebes im Raum Linz-Leonding sind zuletzt ebenfalls Legionellen nachgewiesen worden. Die Anlage ist sofort stillgelegt und einer Desinfektion unterzogen worden. Die Analyse von Legionellen aus einer Kühlanlage eines Unternehmens im Industriegebiet östlich der A7 hat laut AGES keinen Zusammenhang mit den aktuellen Fällen ergeben. Dass die Chemiefirma ESIM im Linzer Chemiepark, die vor 10 Monaten Konkurs angemeldet hatte, nun zumindest im Kerngeschäft weitergeführt werden soll, wertet der Linzer Bürgermeister Dietmar Bramer von der SPÖ als positives Signal für den Standort. 5 Manager und ein Investor kaufen das Kerngeschäft, die Produktion von Pflanzenschutzmitteln und führen die Firma weiter. Rund die Hälfte der Arbeitsplätze geht allerdings verloren. Von den zuvor 290 Mitarbeitern sollen in Zukunft nur mehr 145 beschäftigt werden. Soweit die Radio Oberösterreich Nachrichten. Die Wetteraussichten, die hat jetzt Claudia M. für Sie.
3: Ja, und da kann ich von einem leichten Lüfterl berichten, von trockenem Wetter und von Sonnenschein bei bis zu 26 Grad. Die Nacht auf Sonntag verläuft gering bis wechselnd bewölkt sowie weitgehend trocken. Die Tiefsttemperaturen 11 bis 16 Grad. Morgen Sonntag ziehen in der Früh ein paar Wolken durch. Vereinzelt können auch ein paar Regentropfen dabei sein. Am Vormittag setzt sich aber rasch sonniges Wetter durch. Im südlichen Bergland kann es am Nachmittag vereinzelt regnen. Die Höchstwerte morgen 25 bis 29 Grad. 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A8 Innkreisautobahn Richtung Passau. Zwischen Pichl und Meckenhofen gibt es dichten Reiseverkehr und einen Zeitverlust von 10 Minuten. Gute Fahrt.
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0: Wir haben immer viel Spaß, diesen Montag ganz besonders in unserer Sendung Radio Oberösterreich. Bei der Arbeit stellen wir Ihnen ja immer Menschen aus Oberösterreich vor. Und am Montag war das der Manuel Thalhammer aus Feldkirchen. Er ist Lehrer und Kabarettist.
1: Das Schöne in der Klasse ist, beim Kabarett muss ich immer schauen, dass die Leute kommen. Und in der Klasse bin ich immer ausverkauft. Also da müssen sie, da habe ich immer volles Haus. Das ist das Schöne, ja, genau.
2: Wer ist braver? Ist es das Kabarettpublikum oder sind es doch die Schülerinnen und Schüler?
1: Es sind die Schülerinnen und Schüler, weil das Kabarettpublikum, wenn es ihnen nicht gefällt, gehen sie in der Pause nach Hause und die Schüler haben das bis jetzt noch nie gemacht.
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2: Im Nachrichtenstudio ist Konstantin Hahn. Die österreichische Bundesregierung hat ihre Zusammenarbeit mit dem Deradikalisierungsverein DERAD beendet. Unter Expertinnen und Experten sorgt das jetzt für Rätselraten und Verwunderung. Bernd Koschou berichtet.
3: Der Obmann von DERAD, Musa Al-Hassan Diaw, gilt unter Islamforschern als alles andere als ein Freund der MB, der Muslimbruderschaft. Der Islamforscher Heiko Heinisch sagt:
4: Der Leiter von DERAD ist mir nur bekannt als jemand, der seit Jahren eigentlich gegen die Muslimbruderschaft arbeitet. Dafür wird er auch aus MB-Kreisen heraus angegriffen und diffamiert.
3: Und Dschihadismus-Experte Thomas Schmiedinger meint:
5: Er ist ein konservativer Muslim, sehr orthodox praktizierend, aber er hatte eigentlich immer einen Widerwillen gegen die Muslimbruderschaft.
3: Heinisch sagt relativierend, eigentlich könne sich niemand ein Urteil erlauben, solange die Direktion Staatsschutz und Nachrichtendienst DSN ihre Untersuchungsergebnisse nicht teilt. Womöglich gäbe es nachrichtendienstliche Hinweise. Aber wenn die nicht strafrechtlich relevant sind, dürfe die DSN solche Hinweise womöglich gar nicht bekannt geben.
2: Die deutsche Regierung sieht offenbar Russland hinter dem Drohnenvorfall am Flughafen Leipzig. Berlin plane in den kommenden Tagen, Moskau offiziell für den versuchten Sprengstoffdrohnenanschlag von Anfang August verantwortlich zu machen, berichten die Welt am Sonntag und das Online-Portal Politico unter Verweis auf mit dem Vorgang vertraute Personen. Demnach sollen auch umfangreiche Maßnahmen angekündigt werden. Die Bergung des in den Attersee gestürzten Propellerflugzeugs ist für heute abgesagt worden. Das teilt die Landespolizeidirektion Oberösterreich mit. Das Vorhaben gestalte sich schwierig, hatte es zuvor schon seitens der Feuerwehr geheißen. Wenn es das Wetter erlaubt, soll die Bergung morgen erfolgen. In der Wiener Klinik Favoriten wird eine Frau auf der Sonderisolierstation behandelt. Sie ist am sogenannten Krim-Kongo-Fieber erkrankt. Die Krankheit wird vor allem durch Zecken übertragen. Das Krim-Kongo-Fieber ist bislang noch nie in Österreich aufgetreten. Mehr von Petra Thalhammer-Jeschek.
6: Der Zustand der Frau wird vom Wiener Gesundheitsverbund als stabil beschrieben. Die Infektion mit dem Krim-Kongo-Virus dürfte bei einem Aufenthalt im Nahen Osten erfolgt sein. Zum Schutz der Privatsphäre der Patientin werden keine weiteren Angaben zum Gesundheitszustand oder zu persönlichen medizinischen Details gemacht. Die seltene und ernstzunehmende Krankheit wird vor allem durch Zecken übertragen. Eine Übertragung von Mensch zu Mensch sei grundsätzlich möglich, erfolge jedoch überwiegend bei engem und ungeschütztem Kontakt mit Blut oder anderen Körperflüssigkeiten. Die Erkrankung kommt vor allem in Teilen Afrikas, Südosteuropas, im Nahen Osten und in Asien vor. Aufgrund der Symptomatik bei der Betroffenen wurde frühzeitig die Infektiologie der Klinik Favoriten hinzugezogen und die Patientin entsprechend den hygienischen Standards isoliert.
2: Das waren die Nachrichten mit Konstantin Hahn.
7: Das Oberösterreich-Wetter bringt uns heute sonnige 22 bis 26 Grad. Die Nacht auf morgen ebenfalls trocken, die Tiefsttemperaturen 11 bis 16 Grad. Am Sonntag ziehen in der Früh ein paar Wolken durch. Vereinzelt können auch ein paar Regentropfen dabei sein. Am Vormittag setzt sich aber dann rasch sonniges Wetter durch. Im südlichen Bergland, da kann es am Nachmittag vereinzelt regnen. Ansonsten bleibt es trocken bei Höchstwerten von 25 bis 29 Grad. 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Es sind uns keine Störungen mehr gemeldet worden. Gute Fahrt.
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7: Schönen Nachmittag. Über 100 Songtexte hat er für Udo Jürgens verfasst. Darunter seine größten Hits wie Mit 66 Jahren. Wolfgang Hofer ist sein Name und bei uns kommt er gleich zu Wort. Radio.

0: So klingt der Samstagnachmittag hier in Radio Oberösterreich. Und heute Abend, ja, da lernen Sie einen Mann näher kennen, dessen Songs Sie auf alle Fälle kennen. Mit dem Trödler Abraham hat er damals eine Nummer 1-Hit geschrieben, den hat er auch noch selbst interpretiert. Dann ist er eher hinter die Kulissen gerutscht. Der Wolfgang Hofer wollte nicht mehr unbedingt so auf der Bühne stehen, lieber schreiben. Und über 100 Songtexte hat er für Udo Jürgens verfasst. Darunter seine größten Hits wie Mit 66 Jahren oder Liebe ohne Leiden. Jetzt ist der Linzer zurück in Oberösterreich und meine Kollegin Isabella Köck hat ihn in ihrer Sendung auf ein Wort getroffen.
1: Eigentlich nicht so ein Mensch fürs Rampenlicht. Ich habe das natürlich schon genossen, das ist klar, wenn du auf der Bühne stehst. Und das ist schön, aber ich bin eigentlich eher einer für den Hintergrund. Ich bin da zufrieden. Wenn ich sehe, dass Leute mit meinen Sachen Erfolg haben, dann freut mich das unglaublich. Und die haben den Stress und die Arbeit und ich nicht.
0: Und außerdem wird er wahrscheinlich den einen oder anderen Euro dann auch für seine Songs bekommen. Warum der gebürtige Linzer ausgerechnet wieder zurückgekommen ist und wir glauben, möglicherweise hat da die Liebe mitgespielt, das hören Sie heute Abend, 19 Uhr in Oberösterreich heute.

Adriano Celentano, der Mann, der mit seinem Charme ganze Generationen verzaubert hat. Ja, den gleichen Effekt hat eine Frau auf der anderen Seite des Atlantiks seit Jahrzehnten. Sie ist die Göttin des Pop, die Königin der Verwandlung und sie kennt keine Grenzen, weder in der Musik noch im Alter. Hier ist sie.

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1: Kurz nach 16:30 im Studio Doris Fischer-Stadler. Die Bergung des am Mittwoch in den Attersee gestürzten Kleinflugzeugs verzögert sich weiter. Feuerwehr und Einsatzkräfte mussten die Arbeiten heute aufgeben, weil das Wrack in 160 Metern Tiefe nur sehr schwer erreichbar ist. Bei dem Absturz sind zwei junge Deutsche ums Leben gekommen. Die Bergung soll, wenn es das Wetter zulässt, morgen fortgesetzt werden. Ein 40-jähriger Oberösterreicher und seine 36-jährige Frau sind gestern bei einem Frontalzusammenstoß in Liezen in der Steiermark verletzt worden. Ein Slowake soll laut Polizei mit seinem Auto auf die Gegenfahrbahn geraten und frontal mit dem Wagen der Oberösterreicher zusammengestoßen sein. Insgesamt sind bei der Kollision 7 Menschen verletzt worden. Probebohrungen nach Erdgas in Frankenmarkt im Bezirk Vöcklabruck verlaufen laut dem Explorationsunternehmen ADX vielversprechend. Die erste Phase dieser Probebohrungen, die im August abgeschlossen worden ist, habe laut ADX das Vertrauen in eine wirtschaftlich rentable Bohrung bestärkt. Das Projekt namens Hoch 1 ist eines von aktuell 3 relativ seichten Erdgasprospekten von ADX in Oberösterreich. Das waren die Radio Oberösterreich Nachrichten. Das Wetter, das bleibt schön. Claudia?
2: Ja, heute leicht windig, trocken, 22 bis 26 Grad. Die Nacht verläuft auch noch trocken. Morgen Sonntag früh kann es ein paar Wolken geben und vereinzelt auch ein paar Regentropfen. Aber am Vormittag setzt sich dann wieder das sonnige Wetter durch und morgen gibt es dann 25 bis 29 Grad. 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Im Lande sind uns keine Störungen gemeldet worden. Gute Fahrt!
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0: Samstagnachmittag, es ist gleich 4:45. Wir schauen zu unserem Fernsehteam. In Linz ist ein weiterer Fall der Legionärskrankheit bekannt geworden. Robert Fürst aus der Oberösterreich-Heute-Redaktion, da sind die Fälle scheint noch nicht vorbei.
1: Schönen Nachmittag. Gott sei Dank muss man sagen, du hast es richtig gesagt, erst jetzt bekannt geworden. Es ist kein neuer Fall, sondern er ist erst jetzt diesem Gebiet hier in Linz zugeordnet worden. Es geht nämlich um einen Welser und erst jetzt im Nachhinein hat sich herausgestellt, dass er sich zum fraglichen Zeitpunkt auch in Linz aufgehalten hat, in der Nähe eines der Punkte, wo es mehrere Erkrankungen gegeben hat. Der Mann ist Gott sei Dank inzwischen wieder gesund. Aber die Suche nach der genauen Ursache läuft natürlich weiter.
0: Und Hallstatt möchte noch ein bisschen mehr Besuch bekommen, habe ich den Eindruck. Ja. Deshalb haben die Standseilbahn saniert und wieder eröffnet.
1: Genau, die Standseilbahn hinauf dort zu den Salzwelten und zum Salzbergwerk ist nach gut einem Jahr Bauzeit neu gemacht worden, eine erhöhte Kapazität. Und wenn man sich die Gondeln anschaut, ist recht spannend, die sollen nämlich Salzkristallen nachempfunden sein. Kann dann jeder schauen, was er da drin sieht. Es sind graue, eckige Gebilde auf jeden Fall, kann man sagen, die sich aber gut in die Landschaft fügen.
0: Zu sehen heute in Oberösterreich, heute 19 Uhr in ORF 2.
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0: Die Rolling Stones, I can get no satisfaction. Sollten Sie noch Inspiration für Ihre Freizeit suchen, bitteschön, hier ist sie.
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2: Willkommen zum Journal um 5, das sind unsere Themen. Eine Ausweitung der Spritpreisbremse fordert ÖGB-Chef Kazian. Island stimmt über neue Beitrittsverhandlungen mit der EU ab und die Bergung des in den Attersee gestürzten Propellerflugzeugs ist auf morgen verschoben worden. Im Journalstudio begrüßt sie Konstantin Hahn. ÖGB-Chef Wolfgang Kazian spricht sich heute für eine Ausweitung der Spritpreisbremse aus. Er fordert etwa eine Abschöpfung der Gewinne der Mineralölkonzerne.
3: 100 pro haben wir heute auch eine entsprechende Aussendung gemacht. Wir haben es auch in die entsprechenden Begutachtungen hineingeschrieben. Und wir sind der Meinung, Übergewinne auf Kosten der Pendler, das geht gar nicht.
2: So Kazian, die aktuelle Spritpreisbremse läuft am Montag aus. Aus dem Wirtschaftsministerium von Wolfgang Hartmannsdorfer heißt es laut ZIP, dass derzeit Gespräche zum weiteren Vorgehen geführt würden. Ende Juli war die Spritpreisbremse in abgespeckter Version bis Ende August ohne Margenbegrenzung verlängert worden. Die Senkung der Mineralölsteuer um 1,9 Cent pro Liter ist aufrecht geblieben. Außerdem müssen Tankstellen Preissenkungen bei den internationalen Preisnotierungen verpflichtend weitergeben. In Island wird heute darüber abgestimmt, ob das Land die Verhandlungen für einen EU-Beitritt wieder aufnehmen soll oder nicht. In Umfragen wird ein sehr knappes Ergebnis vorhergesagt. Bis 22 Uhr kann noch abgestimmt werden. Eva Pöcksteiner in der isländischen Hauptstadt Reykjavik. Was passiert denn in den Stunden, bis das Ergebnis feststeht?
4: Während die Abstimmung noch einige Stunden läuft, sammeln sich die beiden Lager bereits in sogenannten Wahlcafés, um die Auszählung gemeinsam zu verfolgen. Hier sitzen Abgeordnete, Freiwillige und normale Bürgerinnen und Bürger nebeneinander. Sowohl die EU-Befürworter als auch die EU-Gegner hoffen natürlich, dass ihr Team gewinnt. Später wird es dann jeweils noch Wahlpartys geben, wobei ein Lager dann jubeln und eines trauern wird.
2: Morgen in einer Woche wird im deutschen Bundesland Sachsen-Anhalt gewählt. Wirtschaftlich ist das ostdeutsche Bundesland mit 2,1 Millionen Einwohnern geschwächt. Dennoch ist die Wahl ein Gradmesser. Die AfD liegt in Umfragen bei 40% und könnte erstmals in eine Landesregierung einziehen. Berlin-Korrespondentin Regina Pöll war bei einer AfD-Veranstaltung mit dabei.
5: Wir sind ein gemeinsames Volk und wir werden zusammenhalten. Und deswegen herzlich willkommen hier im Bundesland des gesunden Menschenverstandes.
6: Die Stimmung beim AfD-Fest in Hettstedt ist ausgelassen. Die Botschaft von Spitzenkandidat Ulrich Siegmund klar.
7: Wir müssen schnellstmöglich die Migration in diesem Land neu ordnen und die Grundlage für eine vernünftige Familienpolitik zu legen. Das ist die zweite richtige Maßgabe.
6: Der AfD-Landesverband Sachsen-Anhalt wird als gesichert rechtsextremistische Bestrebung eingestuft. Beim Fest stört das niemanden.
8: Man hat Vertrauen.
7: Wenn man sich ansieht, was passiert in Deutschland, dann muss man einfach. Man muss.
6: In Umfragen liegt die AfD rund 20 Prozentpunkte vor der CDU. Sollte sie die Absolute holen, könnte sie allein regieren und wäre überhaupt das erste Mal in einer Landesregierung in Deutschland.
2: Heute wird es keine Flugzeugbergung aus dem Attersee mehr geben. Die Feuerwehr ist weiter damit befasst, die technischen Voraussetzungen zu schaffen. Und diese dauern länger als gedacht, berichtet Peter Obermüller.
9: Die Besatzung des Feuerwehrbootes wird hier immer wieder abgelöst, damit die Freiwilligen konzentriert arbeiten können. Schon die Vorarbeiten zur Bergung bleiben technisch sehr fordernd. Das Datenkabel des Tauchroboters und das Bergeseil dürfen sich nicht mit dem Flugzeug oder Wrackteilen in 160 Metern Tiefe verwickeln, so Bezirksfeuerwehrkommandant Wolfgang Hufnagel. Auch wenn das Kleinflugzeug mit den beiden Verstorbenen heute nicht mehr vom Grund des Attersees gehoben wird, die Experten der Feuerwehr arbeiten die Nacht durch, um die Bergung für morgen ermöglichen zu können.
2: Schon lange hat New York City ein Rattenproblem. Doch der Kampf gegen die unbeliebten Nager zeigt jetzt offenbar Erfolge. Seit 19 Monaten in Folge seien die gemeldeten Rattensichtungen im Vergleich zum jeweiligen Vorjahresmonat zurückgegangen, teilt die New Yorker Stadtreinigung mit. Seit Jahresbeginn sind demnach rund 11.000 Hinweise auf Ratten eingegangen. Im gleichen Zeitraum des Vorjahres waren es demnach noch fast 14.000. Nach Schätzungen leben in der US-Metropole mit 8,5 Millionen Einwohnern etwa 2 bis 3 Millionen Ratten. Das war das Journal um 5 mit Konstantin Hahn.
8: Damit zum Oberösterreich-Wetter. Ja, wir kommen trocken und sonnig in den Samstagabend. Die Nacht auf Sonntag verläuft gering bis wechselnd bewölkt und auch weitgehend trocken. Die Tiefsttemperatur liegt zwischen 11 und 16 Grad. Morgen Sonntag ziehen in der Früh ein paar Wolken durch. Es kann auch vereinzelte Regenschauer geben. Am Vormittag setzt sich dann aber wieder sonniges Wetter durch. 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Es sind uns keine Störungen gemeldet worden. Gute Fahrt.
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8: Jetzt starten wir gemeinsam in eine Stunde mit handverlesener Musik und ohne Unterbrechung für Ihren Samstag jetzt. Daniel Boone, dann Mental as Anything, die Münchner Freiheit und Mr. Big. Ich freue mich, wenn Sie mit dabei sind.

0: Mr. Big, jetzt lassen Sie uns eintauchen in eine ganz spezielle Dimension. Let the sunshine in, das ist auch ein schönes Motto, oder für diesen Samstagabend.
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1: 5:30 der Überblick. Flugzeugbergung im Attersee für heute abgebrochen. Wieder neuer Legionellenpatient, insgesamt bereits 32. Das Wetter wird morgen überwiegend sonnig und noch einmal heiß. Im Studio Doris Fischer-Stadler. Angenehmen Abend. Die Bergung jenes Kleinflugzeuges, das am Mittwoch mit zwei jungen Deutschen bei Steinbach in den Attersee gestürzt ist, musste am Nachmittag für heute abgebrochen werden, heißt es von der Landespolizeidirektion Oberösterreich. Weitergearbeitet werde aber trotzdem, sagt der Bezirksfeuerwehrkommandant Karin Zierlinger mit den Details.
2: Das abgestürzte Flugzeug liegt in einer Tiefe von etwa 160 Metern im Attersee. Fix ist, laut Landespolizeidirektion, dass die Bergung heute definitiv nicht mehr stattfinden wird. Für die Bergung ist gutes Wetter ohne Wind Voraussetzung, heißt es vom Bezirksfeuerwehrkommandanten Wolfgang Hufnagel. Denn bewegt sich oben das Boot mit dem Tau, so bewegen sich unten auch die Tauchroboter, von denen mittlerweile zwei im Einsatz sein sollen. Vom Beginn des Hochziehens bis zum Anlandbringen des Wracks dauert die Aktion mindestens 8 Stunden, falls die Taue dann halten. Um das kleine Flugzeug und die beiden Leichen also morgen bergen zu können, müssen die Retter es bis morgen Mittag schaffen, die Taue am Wrack befestigt zu haben.
1: Und wieder ist ein weiterer Fall einer schweren Lungenentzündung durch Legionellen im Raum Linz dazugekommen. Mittlerweile sind es 32. Beim neuesten bekannten Fall handelt es sich um einen Welser, dessen Erkrankung offenbar im Zusammenhang mit dem Kühlturm der Linz AG stehen könnte, berichtet Robert Fürst.
3: Bei dem Welser liegt der Ausbruch der Erkrankung einige Tage zurück. Er ist bereits wieder gesund. Der Mann hatte aber nicht daran gedacht, dass seine Erkrankung mit dem Legionellenausbruch in Linz zusammenhängen könnte. Erst jetzt ist herausgekommen, dass er sich in der für eine Ansteckung relevanten Zeit doch in Linz und da in der Nähe des als Legionellenherd bereits bekannten Kühlturms der Linz AG aufgehalten hatte. Eine Kühlanlage in Leonding, in der ebenfalls Legionellen festgestellt worden waren, ist inzwischen stillgelegt und desinfiziert worden. Die Legionellen, die man in einer anderen Kühlanlage eines Unternehmens im Linzer Industriegebiet gefunden hatte, stehen laut AGES mikrobiologisch nicht mit den aktuellen Erkrankungen in Verbindung. Derzeit sind noch 5 Personen mit Legionelleninfektionen in stationärer Behandlung. 3 der 32 bekannten Erkrankten sind gestorben.
1: Bahnfahren ist in Oberösterreich weiter beliebt. Das zeigt der aktuelle Bahntest des VCÖ. Fast ein Drittel der befragten Fahrgäste ist wieder häufiger mit dem Zug unterwegs. Doch es gibt auch in einigen Punkten Verbesserungsbedarf. Elisabeth Hufnagel fasst zusammen.
4: Besonders bei der Pünktlichkeit gäbe es für die Bahn noch Luft nach oben. Mehr als ein Drittel der Fahrgäste in Oberösterreich ist damit laut Umfrage unzufrieden. Fast die Hälfte hat in den vergangenen Monaten außerdem häufiger Störungen und Zugausfälle erlebt. Solche Erhebungen seien deshalb besonders wichtig, um Probleme sichtbar zu machen, sagt VCÖ-Experte Christian Kratzer.
5: Innerhalb der Europäischen Union ist Österreich das Bahnvorzeigeland schlechthin. Und das liegt eben nicht zuletzt auch daran, dass hier laufend Rückmeldungen von den Fahrgästen hereinkommen und diese auch entsprechend zu Verbesserungen führen.
4: Doch der Bahntest bringt auch Lob. Besonders das Zugpersonal kommt bei den Fahrgästen gut an. 96% sagen, die Mitarbeiterinnen und Mitarbeiter seien freundlich und hilfsbereit.
1: Und das war das Radio Oberösterreich Abendjournal. Jetzt zum Wetter mit Claudia Im.
6: Ja, und da werden wir morgen von ein paar Wolken in der Früh geweckt. Bei 11 bis 16 Grad kann es da und dort aber Regentropfen geben. Aber diese Wolken, die ziehen sehr bald weiter und es steht uns ein sonniger Sonntag bevor bei Temperatur von bis zu 30 Grad. 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Es sind uns keine Störungen gemeldet worden. Gute Fahrt.
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0: Wir starten Richtung Samstagabend, das ist 5:45.
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0: Im Fußball kennt der LASK heute den Spielplan in der Champions League. Denis Pankowski, gegen wen geht's denn los?
2: Probieren wir es noch. Jetzt geht's. Die Linzer starten am 8. September auswärts in Griechenland bei AEK Athen. Das erste Heimspiel, das findet dann am Mittwoch, 14. Oktober. Dick im Kalender anstreichen, gleich gegen Liverpool statt. Das Auswärtsspiel, auf das wahrscheinlich auch alle warten, bei Rekordsieger Real Madrid, das steigt dann erst am 19. Jänner. Alle Champions League-Termine des LASK gibt's auf unserer Homepage ooe.orf.at.
0: Ein ehemaliger LASK-Trainer hat heute schon gegen den kommenden LASK-Gegner gegen Liverpool gespielt.
2: Ja, wer sonst als der Ridauer Oliver Glasner, der trotzt heute in der englischen Premier League mit seinem neuen Club Nottingham Forest auswärts dem FC Liverpool ein 2:2 ab. Der erste Punkt für den Oberösterreicher in der zweiten Runde.
0: Und das ganz ohne Strumpfhosen. Damit gleich in die heimische Bundesliga, da ist der LASK heute auch noch im Einsatz.
2: Ja, die Schwarz-Weißen, die kehren heute quasi nach der ganzen Champions League-Euphorie in den Bundesliga-Alltag zurück. Um 19.30 Uhr geht es nicht gegen Liverpool, sondern gegen Alltag-LASK-Teamspieler Alessandro Schöpf.
3: Natürlich sind wir froh, das geschafft zu haben, dass wir in der Champions League mit dabei sind. Aber jetzt geht es wieder, unser tägliches Brot ist die Bundesliga. Schauen wir wieder, dass wir dort die nächsten 3 Punkte holen können, gut Spiel machen werden und ja, das ist jetzt unser nächstes Ziel.
4: Deshalb sind wir sehr vorsichtig, dass wir da glauben würden, dass das ein einfaches Spiel wird.
2: Ergänzt der LASK-Erfolgstrainer Didi Kühlbauer. Ein Spiel läuft schon seit 17 Uhr bei GRK und dem neuen oberösterreichischen Trainer Gerald Scheiblener gegen den WRC steht kurz vor der Pause 0:0.
0: Die deutsche Bundesliga startet dieses Wochenende in die neue Saison?
2: Ja, mit den ersten Ergebnissen. Eintracht Frankfurt spielt bei der Premiere von Coach Adi Hütter bei Union Berlin 3:3. Weiters Köln gegen Hoffenheim mit Trainer Ilzer 3:2, also Hoffenheim verliert. Elversberg schlägt sensationell Leverkusen mit 3:2. Mainz gegen Paderborn torlos 0:0 und RB Leipzig gegen Gladbach 3:0.
0: Und Dennis, dann gleich noch einmal Champions League, dieses Mal im Frauentischtennis.
2: Und auch wieder in Linz, also nicht in Linz mit Linzer Beteiligung. Nach 2 Siegen gegen Zagreb und Miro aus Spanien steht Linz Froschberg vor dem morgigen Schlussmatch gegen Rzeszów aus Polen vor dem Einzug in die Hauptrunde. Herrenmeister Wels gewinnt gegen den tschechischen Club Ostrava und es ist immer schön, wenn man im Fußball und im Tischtennis und überall Champions League zu
0: finden hat. Ja, das lieben wir.
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1: Im Studio ist Felix Schneider-Storm. 33 Milliarden Euro, also ein Viertel des gesamten Budgets, fließt aktuell zusätzlich in die Pensionen. Bundeskanzler Christian Stocker von der ÖVP hat jetzt einen Vorschlag gemacht, um das staatliche Pensionssystem abzusichern. Er will Gewinne aus Staatsbeteiligungen in einem Staatsfonds veranlagen. Veronika Mauler berichtet.
2: Er wolle das Pensionssystem gesamtheitlicher denken, sagt der Kanzler gegenüber Ö24. Vorbild sollen skandinavische Länder sein. Österreich könne etwa die Hälfte dessen, was aus staatlichen Betrieben an Gewinnen erwirtschaftet werde, in dieses Pensionsvermögen investieren und anlegen, so Stocker. Dabei ginge es um rund 700 Millionen Euro, die man pro Jahr langfristig investieren könne. ÖVP-Generalsekretär Markus Gstöttner rechnet mit einer durchschnittlichen Rendite von 5-6,5%.
3: Wenn man 30-40 Jahre bei einer durchschnittlichen Rendite anlegt, kann sich da über die Jahre ein Kapitalstock von knapp 100 Milliarden aufbauen. Und das könnte wirklich viel bringen, um das österreichische Pensionssystem nachhaltig abzusichern.
2: Aus dem SPÖ-geführten Finanzministerium heißt es heute dazu, man kenne den konkreten Vorschlag nicht und könne ihn daher auch nicht bewerten. Klar sei aber, dass der Vorschlag nicht im Regierungsprogramm vereinbart ist.
1: Nach dem millionenschweren bewaffneten Juwelenraub im Wiener Museum für angewandte Kunst werden die Sicherheitsvorkehrungen verschärft. Seit gestern sind für den Besuch der Glanzstücke-Schau Metalldetektoren im Einsatz. Besucherinnen und Besucher müssen jetzt auch Taschen und Rucksäcke abgeben. Indes geht die Suche nach den Tätern weiter. Nach den beiden Männern wird in Österreich und im Ausland gefahndet. Die Polizei hat Aufnahmen aus Überwachungskameras im Museum und in der Umgebung ausgewertet und ermittelt wegen räuberischen Diebstahls. Norwegen trauert weiter nach dem Tod von König Harald V. Zehntausende Trauernde erweisen König Harald heute die letzte Ehre und haben vor dem königlichen Schloss in Oslo Blumen und Kondolenzkarten niedergelegt. Am Dienstag wird Haralds Sohn, Thronfolger Håkon, den vorgeschriebenen Eid auf die Verfassung ablegen. Bei der Mountainbike-Weltmeisterschaft im italienischen Val di Sole gibt es die nächste Goldmedaille für Österreich. Valentina Höll fährt im Downhill-Bewerb erneut zum Weltmeistertitel. Christoph Ott.
4: Die Salzburgerin gewinnt mit 1,7 Sekunden Vorsprung vor der Schweizerin Lisa Baumann und der Britin Harriet Harnden und sichert sich damit bereits zum 5. Mal in Folge den Weltmeistertitel. Direkt nach dem Rennen meint die 24-Jährige, es ist so schwer heutzutage zu gewinnen, ich habe es schon 4-mal geschafft und dachte, 5-mal ist unmöglich.
5: It's so tough to win nowadays and I did it 4 times already, so I was like 5 times, it's like impossible, but to make it happen again is pretty unbelievable.
4: Aber es erneut zu schaffen ist unglaublich, so Valentina Höll. Die Salzburgerin krönt damit eine perfekte Saison, in der sie sich auch schon vorzeitig den Gesamtweltcup-Sieg gesichert hat. Der WM-Titel von Höll ist bereits der zweite für Österreich nach WM-Gold von Laura Stieger im Cross-Country-Short-Track-Bewerb.
1: Das waren die Nachrichten mit Felix Schneider-Storm.
6: Damit zum Oberösterreich-Wetter. Ja, es ist ein bisschen windig. Die Höchsttemperatur heute 26 Grad haben wir bereits erreicht. In der Nacht sinkt die Temperatur auf 11 bis 16 Grad. Morgen Sonntag dann in der Früh ein paar Wolken, aus denen kann es regnen. Am Vormittag setzt sich dann aber sonniges Wetter durch und bis zu 29 Grad erwarten uns morgen. 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Es sind uns keine Störungen gemeldet worden. Gute Fahrt.
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6: Die Natur ist voller Kräuter. Jetzt ist die Zeit, da müssen wir sie sammeln. Und jetzt können wir Kräutersalz daraus machen. Dazu gibt es mehrere Methoden, die stellen wir Ihnen gleich vor. 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

0: der typische Sound von U2. With or without you. Es ist gleich 17:45. Mann, es ist schon wieder der 29. August. Nicht zu glauben, das letzte Augustwochenende. Das Gute daran ist, die Kräutersalzproduktion kann beginnen. Romada Schneider-Lenz von der Landwirtschaftskammer. Es gibt für uns zwei Methoden.
1: Trockenmethode sagt man, die Kräuter werden getrocknet und dann mit Salz vermischt, fein gemörsert. Die zweite Methode, die Nassmethode, ist die Methode, die ich eigentlich bevorzuge, weil ich finde, die Aromen werden besser herausgekitzelt, besser herausmazeriert. Das funktioniert so, die Kräuter werden geerntet, man schneidet sie vielleicht ein bisschen grob vor und tut sie dann mit Salz kuttern oder einfach wirklich gut klein mixen und das Ganze kann man dann auf ein Backblech streichen und entweder gleich trocknen oder man lässt es sogar im Kühlschrank noch ziehen. Also ich habe im Kühlschrank zum Beispiel immer ein kleines Gefäß und da sind Kräuterüberschüsse, die kommen da rein in Kombination mit Salz und wenn ich eine größere Menge habe, wird das wieder getrocknet.
0: Wie ist denn die Mischung Kräuter zu Salz? Also wie viel Salz nehme ich denn?
1: Die einen möchten es eher sehr kräuterlastig, die anderen sagen, naja, ich brauche schon ein bisschen mehr Pulver in Form vom Salz, dann kann ich das erhöhen. So ein gutes Verhältnis ist an und für sich, wenn man sagt, circa halb-halb, das war so ein Grund, aber ich muss sagen, ich habe Salz eher in niedrigen Anteil, weil das Salz brauche ich, wenn es getrocknet ist, ja eigentlich nicht zur Konservierung in dem Bereich. Darum kann ich das wirklich sehr gut reduzieren.
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0: Die Traveling Wilburys Samstagnachmittag. Bob Dylan, der da ja auch mit von der Partie ist, von den Traveling Wilburys, der gibt ja noch immer Konzerte und kommt auch mit seiner Tour nach Österreich. Also wenn man den noch einmal erleben will, wäre das eine gute Gelegenheit.
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1: 6:30 im Studio Doris Fischer-Stadler. Die Bergung des am Mittwoch in den Attersee gestürzten Kleinflugzeugs verzögert sich weiter. Feuerwehr und Einsatzkräfte mussten die Arbeiten heute aufgeben, weil das Wrack in 160 Metern Tiefe nur sehr schwer erreichbar ist. Bei dem Absturz sind 2 junge Deutsche ums Leben gekommen. Die Bergung soll, wenn es das Wetter zulässt, morgen fortgesetzt werden. 2 Verletzte hat es heute Mittag bei einem Verkehrsunfall in Schenkenfelden im Bezirk Urfahr-Umgebung gegeben. Auf der B38 der Böhmerwaldstraße sind 2 entgegenkommende Autos kollidiert. Ein Lenker und seine Beifahrerin mussten laut den Einsatzkräften verletzt ins Spital gebracht werden. Der 2. Lenker und seine beiden mitfahrenden Kleinkinder sind unverletzt geblieben. Ein 40-jähriger Oberösterreicher und seine 36-jährige Frau sind gestern bei einem Frontalzusammenstoß in Lietzen in der Steiermark verletzt worden. Ein Slowake ist laut Polizei mit seinem Auto auf die Gegenfahrbahn geraten und frontal mit dem Wagen der Oberösterreicher zusammengestoßen. Insgesamt sind bei der Kollision 7 Menschen verletzt worden. Das waren die Radio Oberösterreich Nachrichten. Um 7:50 geht heute die Sonne unter. Wie geht's denn dann mit dem Wetter weiter, Claudia?
2: Ja, die Nacht auf Sonntag verläuft weitgehend trocken und gering bis wechselnd bewölkt. Die Temperatur, die sinkt auf 11 bis 16 Grad. Der Sonntag startet bewölkt, vereinzelt sind ein paar Regentropfen möglich, doch bereits am Vormittag setzt sich die Sonne wieder durch. Nur im südlichen Bergland kann es am Nachmittag einzelne Regenschauer geben. Die Höchstwerte morgen 25 bis 29 Grad. 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Nichts los auf den Straßen. Gute Fahrt.
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3: Bei einem russischen Angriff in der ukrainischen Hauptstadtregion Kiew sind in der Nacht mindestens 37 Menschen gestorben. Mehr als 40 Personen wurden verletzt. Laut den Behörden in der Ukraine schlug eine Drohne in einem Dorf ein, worauf Feuer ausbrach. Mehrere Explosionen folgten. Vermutlich wurde ein Munitionslager getroffen. Wohnhäuser und ein Alten- und Behindertenheim sind beschädigt worden. Mehrere hundert Menschen mussten aus der Gegend in Sicherheit gebracht werden. Der ukrainische Präsident Volodymyr Zelensky kündigt jetzt ein Strafverfahren an, denn Munition darf nicht in der Nähe von Wohnhäusern gelagert werden. Die USA haben sich große Ölvorkommen in Venezuela gesichert. Laut US-Präsident Donald Trump geht es um mehr als 65 Milliarden Barrel Erdöl. Die USA sagen, dass das auch Venezuela nützen wird. Es soll große Investitionen in Venezuela geben, die viele Arbeitsplätze schaffen. Venezuela äußerte sich bisher nicht dazu. Die USA haben Venezuela Anfang des Jahres angegriffen und den damaligen Präsidenten Nicolas Maduro gefangen genommen. Er befindet sich derzeit in den USA in Haft. Venezuela hat die größten Ölreserven auf der Welt. Trump verspricht den Bürgern der USA durch das Abkommen niedrigere Spritpreise. Die Kosten für Benzin sind in den USA durch den Iran-Krieg stark gestiegen. Trump steht deswegen unter Druck. Nach dem Juwelenraub aus dem Wiener Museum für angewandte Kunst, kurz MAK, werden die Sicherheitsvorkehrungen verschärft. Dort kommen für die Ausstellung Glanzstücke seit gestern Metalldetektoren als Sicherheitskontrolle zum Einsatz. Besucherinnen und Besucher müssen jetzt auch Taschen und Rucksäcke abgeben. Die Polizei fahndet weiter nach den beiden Räubern. Sie hatten am Donnerstagnachmittag mit einem Hammer eine Glasvitrine eingeschlagen und ein Diamantenkollier gestohlen. Es ist mehrere Millionen Euro wert. Ein Collier ist ein wertvoller Halsschmuck. Von den Tätern gibt es Videoaufnahmen von Sicherheitskameras. Das waren die Nachrichten in einfacher Sprache, präsentiert von Felix Schneider-Storm.
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Die Goomba Dance Band hat uns gerade mit karibischen Rhythmen den Sommer entführt. Ja, und dieses Gefühl von Leichtigkeit und von Aufbruch, das kennt auch Christina Stürmer, nur dass sie uns nicht an den Strand, sondern mitten ins Leben mitnimmt.

Samstagabend, in wenigen Minuten ist es schon wieder 7. Ich überlasse Sie jetzt Eberhard Forchers Zeitmaschine. Er wird hier jetzt dann übernehmen und Sie auf eine besondere Reise wieder mitnehmen.

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2: Im Studio ist Daniela Nicolai. Das abgestürzte Kleinflugzeug kann heute nicht mehr aus dem Attersee geholt werden. Die Bergung der Maschine und der zwei toten Insassen musste am Nachmittag verschoben werden. Grund sind in erster Linie die Wetterbedingungen. Karin Zierlinger berichtet.
3: Das abgestürzte Flugzeug liegt in einer Tiefe von etwa 160 Metern im Attersee. Fix ist, laut Landespolizeidirektion, dass die Bergung heute definitiv nicht mehr stattfinden wird. Für die Bergung ist gutes Wetter ohne Windvoraussetzung, heißt es vom Bezirksfeuerwehrkommandanten Wolfgang Hufnagel. Denn bewegt sich oben das Boot mit dem Tau, so bewegen sich unten auch die Tauchroboter, von denen mittlerweile zwei im Einsatz sein sollen. Vom Beginn des Hochziehens bis zum Anlandbringen des Wracks dauert die Aktion mindestens 8 Stunden, falls die Taue dann halten. Um das kleine Flugzeug und die beiden Leichen also morgen bergen zu können, müssen die Retter es bis morgen Mittag schaffen, die Taue am Wrack befestigt zu haben.
2: In Nepal suchen die Rettungskräfte nach der Sturzflut noch fast 3000 Vermisste. Auch am vierten Tag des Bergeeinsatzes werden im Katastrophengebiet an der Grenze zu China immer wieder Überlebende entdeckt. Indessen haben die nepalesischen Behörden die Zahl der Toten heute einmal mehr nach oben korrigiert. 676 Menschen sind nach jüngsten Angaben in den Wasser- und Schlammmassen ums Leben gekommen. Die USA haben sich riesige Ölvorkommen im Ausmaß von 65 Milliarden Barrel in Venezuela gesichert. Nach Angaben von Präsident Donald Trump wurde eine entsprechende Vereinbarung geschlossen. Die Menge entspricht einem Fünftel der Ölvorkommen Venezuelas. Aus Washington Christoph Kohl.
4: Donald Trump bezeichnet das Abkommen als den größten Öldeal der Geschichte. Die USA würden dadurch ihre Ölreserven mehr als verdoppeln. Das würde auch die Spritpreise für Amerikanerinnen und Amerikaner dauerhaft verringern, meint der US-Präsident. Außenminister Marco Rubio erklärt, die Vereinbarung werde Venezuela fast 100 Milliarden Dollar an privaten Investitionen bringen. Außerdem bedeute es für das Land nach jahrelanger Wirtschaftskrise tausende gut bezahlte Jobs und einen Beitrag zum Wiederaufbau der Wirtschaft. Seitdem die USA im Jänner Venezuelas Präsidenten Nicolas Maduro in einer Militäraktion außer Landes gebracht haben, hat die Trump-Regierung viel Druck auf Venezuela ausgeübt, um Zugang zu den riesigen Ölreserven zu bekommen.
2: Topfavorit Tadej Pogacar muss bei der Spanien-Radrundfahrt aufgeben. Der Slowene stürzte auf der 8. Etappe der Vuelta und zog sich Verletzungen der linken Schulter zu. Der 27-Jährige war in der Gesamtwertung der Vuelta deutlich in Führung gelegen. Das waren die Nachrichten mit Daniela Nicolai. Das Wetter.
5: Ein ruhiger Spätsommerabend liegt da vor uns. Es geht trocken und zeitweise klar weiter und 30 Grad sind sich heute mal nirgends ausgegangen. Anders morgen, es wird etwas wärmer, im Osten bis zu 32 Grad heiß. Sonst hat es 24 bis 30 Grad. Dazu gibt es einiges an Sonne, Frühnebelfelder und die Wolken im Norden und Osten lockern auf. Am Nachmittag dann im Bergland stellenweise größere Quellwolken, aber kaum Schauer und wenn, dann erst spät. Der Wind aus West frischt am ehesten entlang und nördlich der Donau auf. So viel zum Wetter von Daniel Schlager.
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6: Letzte Zeitmaschinenausgabe im August und dazu begrüße ich Sie aufs Allerherzlichste. Ab jetzt heißt es wieder, Ihre Lieblingsmusik genießen und Sie dürfen sich dabei auch so richtig schön zurücklehnen. Außer natürlich, Sie sitzen irgendwo hoch oben auf einer Balustrade, da tät ich das Zurücklehnen eher sein lassen. Gut, dann nix wie rein ins Vergnügen mit Billy Ocean, When the Going Gets Rough. Und ich wünsche damit einen nicht ganz so rauen Samstagabend mit Vorher Zeitmaschine.

Denise Williams in Forrest Zeitmaschine mit Let's Hear It for the Boy. Ja, war mit drauf auf dem unfassbar erfolgreichen Soundtrack zum Film Footloose. Ja, das Songwriter-Duo Dean Pitchford und Tom Snow, die haben den Auftrag bekommen, einen Song für eine bestimmte Filmszene in Footloose anzuliefern. Ja, haben sie dann auch gemacht, aber dem Regisseur hat der Song leider Gottes nicht gefallen. Also noch einmal zurück ins Studio und einen neuen Song kreiert. Und der war dann genau das, was diese eine Filmszene tatsächlich gebraucht hat. Let's Hear It for the Boy schießt in den USA sofort auf Platz 1. In England hat der Song die 1 um nur einen Platz verfehlt. Und überhaupt geht der Song gemeinsam mit dem Film weltweit durch die Decke. Übrigens, im Chor sind George Merrill und Shannon Rubicam zu hören, besser bekannt auch als Boy Meets Girl. Und deren größten Hit, den liebe ich noch heute. Waiting for a Star to Fall. Boy Meets Girl.

Musik aus Österreich und zwar in einer wirklich wunderschönen Kombination, wie ich finde. Da waren nämlich AVEC und Volkshilfe gemeinsam zu hören. Also ich weiß nur, wie die vor 1,5 Jahren zum ersten Mal gemeinsam aufgetreten sind bei der Amadeus-Verleihung 2025. Ja, das war schon ein ganz besonderer Wow-Effekt damals. Habe jetzt kurz einmal auf YouTube nachgeschaut, das Video zum Song. Ja, das hat mittlerweile über 1,3 Millionen Klicks. Ja, und das ist nicht nix. Und wir bleiben gleich in Österreich. Hier ist Georg Danzer. Bei dem ist offenbar alles leibend.

Cheap Trick in vorer Zeitmaschine mit Surrender. Ja, den Song wird der eine oder die andere von der TV-Serie Die wilden 70er her noch kennen. Da war Surrender sozusagen die Signation. Wie überhaupt der Song gern und oft in diversen TV-Serien auftaucht, zum Beispiel in Scrubs, in Cold Case, South Park, Californication und vielen anderen mehr. Und er ist auch im Abspann eines meiner Lieblingsfilme gelaufen, in Guardians of the Galaxy Teil 2, als die Serie und der Soundtrack noch wirklich gut waren. Ja, hat sich mit Teil 3 leider Gottes gnadenlos erledigt. Totale Bruchlandung.

0: das Electric Light Orchestra in vorher Zeitmaschine Calling America. Ja, und da greift Elon Mastermind Jeff Lynne ein Thema noch einmal auf, das er schon auf Telefonline abgehandelt und besungen hat. Es geht wieder mal darum, dass er seine Geliebte in Amerika drüben telefonisch nicht erreichen kann. Ja, das Bekannte daran, zu Zeiten von Telefonline, da gab es ja noch kein Satellitentelefon. In Calling America steht ein solches allerdings zur Verfügung, aber es funktioniert trotzdem nicht. Er kommt einfach nicht durch. Also blöde Geschichte. Heute alles kein Thema mehr mit dem Smartphone und der entsprechenden App. Da kannst du heute ja gratis in die ganze Welt hinaus telefonieren. Naja, ist auch schon einmal was.
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Mike Cuckoo, Erwin Stardust in Forrer Zeitmaschine. Er war in den 70ern quasi die kommerzielle Speerspitze in Sachen Glamrock. Ja, wir machen jetzt eine kurze Pause, sind dann gleich wieder zurück mit Musik von der Nick Straker Band, von Martha and the Muffins, Ace of Base und vielen anderen mehr.

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1: Am Mikrofon Daniela Nicolai. Bei einem russischen Drohnenangriff auf ein illegales Munitionslager in der Nähe von Kiew sind nach ukrainischen Angaben mindestens 37 Menschen getötet worden. Es war die bisher tödlichste Attacke in diesem Kriegsjahr in der Ukraine. Auch umliegende Wohnhäuser und Infrastruktur wurden schwer beschädigt. Miriam Bella berichtet.
2: Über den westlichen Vororten Kiews steigen Rauchwolken auf. Im Bezirk Butscha soll gestern Abend eine russische Drohne ein Munitionslager getroffen haben. Ein Feuer und Explosionen sorgen bis in die Morgenstunden für Feuerwehreinsätze. 50 Wohngebäude wurden beschädigt. Mehr als 380 Bewohner mussten in Sicherheit gebracht werden. Dass sich ein Munitionslager so nah an Wohngebäuden befand, sorgt auch beim ukrainischen Präsidenten für Kritik. Dafür gäbe es Vorgaben, erklärt Volodymyr Zelensky in einer Stellungnahme und kündigt Konsequenzen an. Unterdessen wurden auch in anderen Regionen der Ukraine russische Angriffe gemeldet. In Russland wurden 3 Menschen durch ukrainische Drohnenangriffe in der Region Belgorod getötet.
1: Ein Motorboot mit 10 Österreichern an Bord ist heute in der Adria gesunken. Das Unglück ereignete sich rund 300 Meter vom Hafen Triest entfernt. Grund war offenbar ein technischer Defekt. Alle Schiffbrüchigen seien gerettet worden, berichten italienische Medien. Die Bergung des abgestürzten Kleinflugzeugs mitsamt der 2 toten Insassen aus dem Attersee ist am Nachmittag verschoben worden. Grund waren die ungünstigen Wetterbedingungen. Morgen soll ein neuer Versuch unternommen werden. Die 2-sitzige Maschine einer Salzburger Pilotenschule war Mittwoch aus bisher ungeklärter Ursache in den See gestürzt. In der Fußball-Bundesliga geht das Match GAK gegen den WAC unentschieden zu Ende. Trotz langer Überzahl kommen die Grazer nicht über ein 0:0 hinaus. Robert Neukirchner.
3: Der GAK spielt den WAC an die Wand, muss sich aber mit nur einem Punkt begnügen. Weit mehr als 20 Torschüsse gibt der GAK in Richtung des Kärntner Gehäuses ab. Darunter sind 2 Aluminiumtreffer und es ist vor allem ein starker WAC-Tormann Güttelbauer, der den GAK mit seinen Paraden immer wieder zum Verzweifeln bringt. Der GAK läuft bis zum Schluss an, schafft es aber nicht, den entscheidenden Treffer zu erzielen. Für den WRC ist es auf jeden Fall ein gewonnener Punkt. Die Kärntner müssen ab Minute 17 mit einem Mann weniger spielen, denn Wimmer wurde ausgeschlossen wegen Torraubes. GAK-Trainer Gerald Scheiblehner hätte sich sein Debüt sicher anders vorgestellt, aber zumindest einen Punkt konnte er holen.
1: Das waren die Nachrichten mit Daniela Nicolai. Zum Wetter.
4: Mit einigen Wolken geht der Tag zu Ende. Es bleibt aber auch in der Nacht größtenteils trocken. Die Tiefstwerte 9 bis 19 Grad, am wärmsten in der Wiener Innenstadt. Morgen setzt sich die Sonne dann für längere Zeit durch. Es wird wärmer, die Temperaturen steigen auf 24 bis 30, im Osten bis auf 32 Grad. Hier also durchaus Badewetter, aber auch passables Bergwetter. Es gibt zwar Quellwolken, aber höchstens vereinzelt Regenschauer, auch nur wenig Wind und gut 14 Grad in 2000 Meter Höhe. So viel zum Wetter von Daniel Schlager.
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6: So, ich melde mich wieder zurück mit einem weiteren Stapel an unvergesslichen Kulthits und Klassikern. Ja, und die ersten 3 Songs, die stammen von einer der ganz Großen. Ihr Name Dolly Parton. Diese Woche ist sie im Alter von 80 Jahren über die Regenbogenbrücke gegangen. Ein wirklich schmerzlicher Verlust für die Musikwelt. Ja, und auch der Mensch Dolly Parton, der wird fehlen. Gott sei Dank hat sie uns so viele großartige Songs hinterlassen und 3 ihrer allerbesten jetzt hier zum Auftakt der 2. Stunde. Alle 3 stammen aus ihrer Feder. Das heißt, sie hat sie geschrieben und den ersten wird sie auch gleich singen. Weiters mit dabei Miley Cyrus und Lena Schauer.

0: Im Gedenken an die große Dolly Parton. Drei Songs, die sie höchstpersönlich geschrieben hat. Wissen ja nur die wenigsten, dass I Will Always Love You auch aus ihrer Feder stammt. Sie alle kennen natürlich die Version von Whitney Houston, hätte ich hier natürlich auch spielen können, habe mich dann aber für die Gänsehautversion der jungen Tirolerin Lena Schauer entschieden. Also ich glaube, Dolly hätte eine Riesenfreude damit gehabt. Davor, das war Miley Cyrus, die hier ein wirklich famoses Cover von Jolene abgeliefert hat, auf das ihre Patentante Dolly Parton ganz besonders stolz gewesen ist. Und am Eingang zur zweiten Stunde, ja, da hat sie selber uns noch einmal zugewunken zum Abschied. Bye bye, Dolly Parton.
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Martha and the Muffins in for a Side Machine mit Echo Beach. Ja, das war in den 80ern die wohl erfolgreichste New Wave Band Kanadas. Schaffen es mit Echo Beach in England in die Top 10. In den Radio-Playlists hat der Titel dann auch weltweit bestens performt. Im Song, ja, da geht es übrigens nicht um irgendeinen Meeresstrand. Der Song ist am Sunnyside Beach am Lake Ontario entstanden und er bezieht sich auch genau darauf. Martha and the Muffins, Echo Beach.

Ace of Base in For a Zeitmaschine, All That She Wants. Ja, textlich kommen uns die Schweden da doch ein bisschen ungelenkt daher. Ihr Englisch klingt manchmal einigermaßen Freestyle-mäßig. Also Ulf Ekberg, der Keyboarder der Band, der hat das holprige Englisch quasi zum Markenzeichen der Band hochgejazzt. Englisch ist nicht unsere Muttersprache und so gehen wir da ziemlich respektlos vor. Wir schauen einfach immer nur nach dem Wort, das gerade am besten passt. Ja, und da darf die Grammatik dann schon einmal außen vor bleiben. Ja, auch keine Tragödie, der Song wird 1993 zum weltweiten Hit.

Mit Stevie Wonder und For Once in My Life sind wir damit auch schon wieder auf der Zielgeraden für heute. Wiederhören gibt's dann in einer Woche. Würde mich freuen, wenn Sie dann wieder mit an Bord sind. Same time, same station. Ich bin Eberhard Forcher, draußen für heute. Ciao.

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1: Am Mikrofon Daniela Nicolai. Fast 700 Tote haben die Behörden in Nepal und Tibet nach den verheerenden Sturzfluten mittlerweile bestätigt. 3000 Menschen gelten noch als vermisst. Die Bedingungen für die Rettungskräfte in der Himalaya-Region bleiben extrem schwierig. Einsetzender Regen hat die Lage noch zunehmend verschärft. Miriam Bella berichtet.
2: Im strömenden Regen müssen die Rettungskräfte heute auf beiden Seiten der Grenze in Nepal und Tibet ausrücken. Brücken und Straßen wurden von den Fluten und Schlammmassen am Mittwoch weggespült. Oft können nur Hubschrauber Überlebende in Sicherheit bringen. Doch immer wieder müssen die Behörden die Such- und Rettungsaktionen aufgrund der schlechten Wetterbedingungen unterbrechen. Begleitet werden die Einsätze auch von der anhaltenden Sorge, dass ein durch das Hochwasser entstandener See weitere Erdrutsche auslösen könnte, auch wenn chinesische Behörden heute leichte Entwarnung geben. Satellitenaufnahmen würden zeigen, dass das Wasser langsam abfließe, berichtet das staatliche chinesische Fernsehen.
1: Bei einem russischen Drohnenangriff auf ein Warenlager nahe Kiew sind nach ukrainischen Angaben mindestens 37 Menschen getötet worden. Es kam zu mehreren Explosionen. Offenbar war in dem Depot in der Nähe von Wohnhäusern illegal Munition gelagert worden. Es war der Angriff mit den bisher meisten zivilen Opfern in diesem Kriegsjahr in der Ukraine. ÖGB-Chef Wolfgang Katzian fordert, dass die Spritpreisbremse verlängert und ausgeweitet wird. Zusätzlich zur Mineralölsteuersenkung sollte auch wieder die Margenbegrenzung für die Ölkonzerne gelten. Übergewinne auf Kosten der Pendler, das geht gar nicht, sagt der Gewerkschaftschef im ORF-Interview. Laut Wirtschaftsministerium wird noch verhandelt. Die Spritpreisbremse läuft am Montag aus. Im Radsport endet die 8. Etappe der Vuelta ohne Superstar Tadej Pogacar. Der slowenische Gesamtführende kommt zu Sturz und muss die Spanien-Rundfahrt vorzeitig beenden. Christoph Ott.
3: Knapp 32 Kilometer vor dem Ziel schwenkt Pogacar aufgrund eines vermuteten Steins oder Loch in der Straße plötzlich nach rechts, berührt dabei den Franzosen Laporte und fliegt kopfüber von seinem Rad. Pogacar versucht danach zwar wieder auf sein Rad aufzusteigen, hält sich dabei aber vor Schmerzen die linke Schulter und muss schließlich aufgeben. Dazu erleidet der 27-Jährige mehrere Wunden im Gesicht und wird zu weiteren Untersuchungen ins Krankenhaus gebracht. Damit ist auch der Traum vom ersten Vuelta-Sieg vorzeitig geplatzt. Nach 3 Etappenerfolgen hatte der 5-fache Tour de France-Sieger bereits fast 4 Minuten Vorsprung in der Gesamtwertung. Neuer Gesamtführender ist nun der Spanier Enric Mas. Der Osttiroler Felix Gall rückt mit 1 Minute und 11 Sekunden Rückstand auf den Gesamt-3. Platz nach vorne. Gregor Mühlberg liegt als Gesamt-9. Ebenfalls in den Top 10. Der Tagessieg geht an den Franzosen Brian Coquart.
1: Das waren die Nachrichten. Jetzt zum Wetter.
4: Zeitweise klar geht es durch die Nacht, weiterhin ziehen aber auch Wolkenfelder durch. Die Tiefstwerte um 10 Grad in manchen Alpentälern bis 19 Grad in Wien. Morgen steigen die Temperaturen auf 24 bis 32 Grad, heiß wird es vor allem im Osten. Dazu überwiegt der Sonnenschein, in der Früh ist es aber vereinzelt noch nebelig und speziell von Salzburg ostwärts teils bewölkt. Tagsüber bilden sich dann über den Bergen Quellwolken, aber erst spät einzelne Schauer. Dazu schwacher bis mäßiger Wind aus West bis Süd. So viel zum Wetter von Daniel Schlager.
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1: Im Studio ist Daniela Nicolai. Die Gewerkschaft bleibt bei ihrer Haltung zu einer Pensionsreform. Die NEOS wollen ja das gesetzliche Pensionsantrittsalter an die gestiegene Lebenserwartung anpassen. Das lehnt ÖGB-Chef Wolfgang Katzian entschieden ab.
2: Das sage ich deswegen nein und ganz klar nein, weil wir müssen uns ja anschauen, wie jetzt die Situation ist. Und wenn jede dritte Frau und jeder vierte Mann aus der Arbeitslosigkeit in Pension geht und ich würde das Pensionsantrittsalter anheben, dann habe ich noch mehr Leute, die aus der Arbeitslosigkeit in die Pension gehen, als ich jetzt habe.
1: Sagt Gewerkschaftsvorsitzender Katzian von der SPÖ. Im Raum Linz ist ein weiterer Fall einer schweren Lungenentzündung durch Legionellen aufgetreten. Mittlerweile sind es bereits 32. Die Erkrankung des Mannes könnte im Zusammenhang mit dem Kühlturm der Linz AG stehen. Robert Fürst berichtet.
3: Bei dem Welser liegt der Ausbruch der Erkrankung einige Tage zurück. Er ist bereits wieder gesund. Der Mann hatte aber nicht daran gedacht, dass seine Erkrankung mit dem Legionellenausbruch in Linz zusammenhängen könnte. Erst jetzt ist herausgekommen, dass er sich in der für eine Ansteckung relevanten Zeit doch in Linz und da in der Nähe des als Legionellenherd bereits bekannten Kühlturms der Linz AG aufgehalten hatte. Eine Kühlanlage in Leonding, in der ebenfalls Legionellen festgestellt worden waren, ist inzwischen stillgelegt und desinfiziert worden. Die Legionellen, die man in einer anderen Kühlanlage eines Unternehmens im Linzer Industriegebiet gefunden hatte, stehen laut AGES mikrobiologisch nicht mit den aktuellen Erkrankungen in Verbindung. Derzeit sind noch 5 Personen mit Legionelleninfektionen in stationärer Behandlung. 3 der 32 bekannten Erkrankten sind gestorben.
1: Die Isländer stimmen heute über die Wiederaufnahme von EU-Beitrittsverhandlungen ab. Umfragen sagen ein knappes Rennen zwischen Befürwortern und Gegnern voraus. Ergebnisse werden in der Nacht erwartet. Sonntag in einer Woche wird in Sachsen-Anhalt gewählt. Wirtschaftlich ist das ostdeutsche Bundesland geschwächt. Das gibt der rechtsextremen AfD enormen Auftrieb. Sie liegt in Umfragen bei 40%. Regina Pöll hat eine AfD-Veranstaltung bei Magdeburg besucht.
4: Wir werden zusammenhalten und deswegen herzlich willkommen hier im Bundesland des gesunden Menschenverstandes.
5: Die Stimmung beim AfD-Fest in Hettstedt ist ausgelassen. Die Botschaft von Spitzenkandidat Ulrich Siegmund klar.
6: Wir müssen schnellstmöglich die Migration in diesem Land neu ordnen und die Grundlage für eine vernünftige Familienpolitik zu legen. Das ist die zweite wichtige Maßgabe.
5: Der AfD-Landesverband Sachsen-Anhalt wird als gesichert rechtsextremistische Bestrebung eingestuft. Beim Fest stört das niemanden.
7: Man hat Vertrauen.
8: Wenn man sich ansieht, was passiert in Deutschland, dann muss man einfach. Man muss.
5: In Umfragen liegt die AfD rund 20 Prozentpunkte vor der CDU. Sollte sie die Absolute holen, könnte sie allein regieren und wäre überhaupt das erste Mal in einer Landesregierung in Deutschland.
1: Auf Zypern haben schwere Stürme 3 Boote in Seenot gebracht. Sie wurden gegen die Felsküste geschleudert und brachen auseinander. 7 Personen mussten mit dem Hubschrauber aus den Wellen gerettet werden. Ein Mann starb später im Spital. Das Wichtigste vom Sport jetzt mit Christoph Ott.
9: In der Fußball-Bundesliga setzt der LASK seinen Erfolgslauf fort. Die Linzer gewinnen zu Hause gegen Altach mit 3:0. Der GRK kommt beim Debüt von Trainer Gerald Scheiblehner trotz langer Überzahl gegen den WRC nicht über 0:0 hinaus. In der zweiten Liga gewinnt der FAC gegen Wacker Innsbruck mit 2:0 und die Young Violets setzen sich gegen Schwarz-Weiß Bregenz ebenfalls mit 2:0 durch. In der Frauen-Bundesliga feiert der SK St. Pölten gegen Salzburg einen 2:0-Sieg. Die Wiener und die Wiener Austria trennen sich mit einem 1:1 unentschieden und Sturm Graz schlägt Südburgen dann Tartberg mit 3:1. Bei der Mountainbike-WM kürt sich Valentina Höll im Downhill-Bewerb in Val di Sole erneut zur Weltmeisterin. Für die 24-jährige Salzburgerin ist das bereits ihr 5. WM-Gold in Serie. Die Vuelta ist für Tadej Pogacar vorzeitig zu Ende. Der Slowene kommt auf der 8. Etappe schwer zu Sturz und kann die Spanien-Rundfahrt nicht fortsetzen. Der Osttiroler Felix Gall ist nun Gesamtdritter. Und Tennisass Neil Oberleitner gewinnt mit seinem tschechischen Doppelpartner Peter Nusa das Finale beim ATP 250-Turnier in Winston-Salem gegen das US-kroatische Duo Krajcek-Mektic mit 7:5 und 6:4.
1: Das waren die Nachrichten mit Daniela Nicolai. Und jetzt zum Wetter.
10: Der Sommer dauert klimatologisch gesehen nur noch 2 Tage. Die sommerlichen Temperaturen bleiben uns aber meist noch etwas länger. Das kommende Wochenende könnte sogar noch einmal richtig heiß werden. Morgen wird die 30-Grad-Marke vor allem im Osten überschritten, aber auch inneralpin hat es verbreitet um und über 25 Grad. Zumindest zeitweise wird es morgen überall sonnig sein, Nebel oder Wolken halten sich nur vorübergehend und nur ganz vereinzelt bilden sich im Bergland gegen Abend kurze Schauer. So viel zum Wetter von Daniel Schlager.
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1: Am Mikrofon Daniela Nicolai. Die Polizei will ein neues Dienstzeitmodell einführen. Ab nächster Woche wird es in 5 Bezirken getestet. Das neue Modell soll mehr Flexibilität bringen. Kritiker bemängeln, dass damit Gehaltseinbußen verbunden sind. Details von Viktoria Waldhäusl.
2: Das neue Dienstzeitmanagement soll ab 2027 allen Polizistinnen und Polizisten in Österreich Vorteile bringen. Konkret:
3: Planbarkeit, Erleichterung. Man kann hier gezielt Überstunden machen oder Freizeit beanspruchen. Man hat hier mehr Flexibilität in der Dienstgestaltung.
2: So Bundespolizeidirektor Michael Takatsch. Anders sieht das der FPÖ-Abgeordnete und Polizeigewerkschafter Werner Herbert.
4: Faktisch ist es so, dass es ein Einsparungsmodell ist. Zum einen, weil es weniger finanzielle Möglichkeiten für die Dienstversehung gibt.
5: Es gibt Berechnungen, die gehen so zwischen 600 und 1000 Euro pro Monat aus für jede Person.
2: So die Sicherheitssprecherin der Grünen, Agnes Sirka-Prammer. Das Innenministerium weist das zurück. Wer gleich viel arbeitet, werde auch gleich viel verdienen, heißt es. Die Testphase läuft bis Ende des Jahres. Dann wird sich auch zeigen, welche Vor- und Nachteile das neue Modell wirklich bringt.
1: Nach dem bewaffneten Juwelenraub im Wiener Museum für angewandte Kunst sind die Sicherheitsvorkehrungen verschärft worden. Metalldetektoren wurden installiert, die Zahl der Security-Mitarbeiter erhöht und die Videoüberwachung ausgeweitet. Die zwei Täter sind mit ihrer Beute, einem wertvollen Collier, weiterhin flüchtig. Das sogenannte West-Nil-Virus breitet sich zunehmend in Europa aus. Italien meldet 400 Fälle, Griechenland etwa 200. Österreich ist bisher noch kaum betroffen. Übertragen wird das Virus vor allem durch Gelsen. Tina Göbel berichtet.
6: Stechmücken sind klein, unscheinbar und können Krankheitserreger übertragen. Zum Beispiel das West-Nil-Virus, das seit Jahresbeginn in 12 europäischen Ländern nachgewiesen wurde. Besonders häufig in Griechenland und Italien. Vergleichsweise wenig betroffen ist hingegen Österreich. Heuer wurden bisher 3 Fälle bestätigt, alle im vergangenen Monat. Übertragen wird das Virus in Mitteleuropa vor allem durch heimische Gelsen. Für die meisten Menschen bleibt eine Infektion unbemerkt. Etwa jeder 5. entwickelt grippeähnliche Symptome. Nur in seltenen Fällen kann das Virus aber eine lebensbedrohliche Gehirnhautentzündung auslösen. Einen Impfstoff gibt es derzeit nicht. Schützen kann man sich trotzdem. Mit langärmeliger Kleidung, Moskitonetzen oder Gelsensteckern, die die Tiere aus Wohn- und Schlafräumen fernhalten.
1: Im besetzten Westjordanland ist es erneut zu Gewalt gekommen. Radikale israelische Siedler haben eine palästinensische Familie und ein US-Fernsehteam angegriffen. Dabei sollen ein Mann und eine Frau verletzt worden sein. Der Vorfall ereignete sich in einem Dorf bei Nablus. Das waren die Nachrichten. Und jetzt zum Wetter.
7: Mit einem Wolkenband strömt heute Nacht allmählich wärmere Luft zu uns. In den Tälern und Beckenlagen ist davon aber noch wenig zu merken. Hier kann es vereinzelt unter 10 Grad abkühlen. Morgen erwarten uns dann sommerliche 24 bis 30, im Osten heiße 32 Grad. In Summe überwiegt dabei der Sonnenschein, zeitweise sind aber auch Wolken am Himmel und in manchen Tälern kann Frühnebel liegen. Kurze Schauer bilden sich selbst über den Bergen nur wenige und wenn dann erst gegen Abend. So viel zum Wetter von Daniel Schlager.
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1: Sonntag, der 30. August. Im Studio begrüßt Sie Daniela Nicolai. Die kommende Herbstlohnrunde wirft bereits ihre Schatten voraus. Für ÖGB-Chef Wolfgang Katzian muss sie im Zeichen des Inflationsausgleichs stehen.
2: Wer glaubt, der Krisenmodus wird der Dauermodus, der hat sich geschnitten, das werden wir nicht machen. Wir können nicht zur Kenntnis nehmen, dass die Kaufkraft der Menschen sinkt, während gleichzeitig alles teurer wird. Wir haben zwar jetzt auch bei der Inflation gute Fortschritte erzielt, wir haben die sechstniedrigste Inflation in Europa, was ein guter Schritt ist, aber wenn die Inflation sinkt, heißt das nicht, dass irgendwas billiger wird, sondern es wird nicht mehr in der gleichen Höhe teuer wie vorher.
3: Konkret heißt das jetzt, der Maßstab auch im Herbst wieder, ist dann schon wieder die rollierende Inflation, also quasi die
2: Durchschnittsinflationsrate,
3: wo man nicht runtergehen sollte.
2: Wir haben eine bestimmte Grundlage, das ist die rollierende Inflation. Und wir schauen uns in jeder Branche das an.
1: Sagt Gewerkschaftsvorsitzender Katzian im Gespräch mit Klaus Webhofer. In der Wiener Klinik Favoriten wird eine Frau auf der Sonderisolierstation behandelt. Sie ist am Krim-Kongo-Fieber erkrankt. Die Krankheit wird vor allem durch Zecken übertragen. Das Krim-Kongo-Fieber ist bisher noch nie in Österreich aufgetreten. Petra Thalhammer-Jeschek berichtet.
4: Der Zustand der Frau wird vom Wiener Gesundheitsverbund als stabil beschrieben. Die Infektion mit dem Krim-Kongo-Virus dürfte bei einem Aufenthalt im Nahen Osten erfolgt sein. Zum Schutz der Privatsphäre der Patientin werden keine weiteren Angaben zum Gesundheitszustand oder zu persönlichen medizinischen Details gemacht. Die seltene und ernstzunehmende Krankheit wird vor allem durch Zecken übertragen. Eine Übertragung von Mensch zu Mensch sei grundsätzlich möglich, erfolge jedoch überwiegend bei engem und ungeschütztem Kontakt mit Blut oder anderen Körperflüssigkeiten. Die Erkrankung kommt vor allem in Teilen Afrikas, Südosteuropas, im Nahen Osten und in Asien vor. Aufgrund der Symptomatik bei der Betroffenen wurde frühzeitig die Infektiologie der Klinikfavoriten hinzugezogen und die Patientin entsprechend den hygienischen Standards isoliert.
1: Die EU-Kommission will offenbar intensiver gegen chinesische Massenimporte vorgehen. In Brüssel plant man eine sogenannte Autoallianz zusammen mit Großbritannien, Südkorea und Japan. Mehr von Volker Obermeier.
5: Die Union und die drei Länder spüren immer stärker die Exportoffensive Chinas. Daher wollen sie die Zusammenarbeit erleichtern und gleichsam einen einheitlichen freien Automarkt bilden. Auch bei Förderungen wie zum Beispiel Kaufprämien für E-Autos will man sich nicht in die Quere kommen. Gleichzeitig ist geplant, China von Subventionen auszuschließen. Der deutsche Autoanalyst Edgar Walk wertet Maßnahmen gegen Hersteller aus der Volksrepublik positiv.
6: Wir haben unfaire Wettbewerbsvorteile durch Subventionen, durch unterbewerteten Wechselkurs. Und es ist ganz entscheidend, dass wir hier Gegenmaßnahmen ergreifen, weil sonst unsere Industrie früher oder später kaputt geht.
5: Kritiker warnen vor Abschottung und Schutzzöllen. Das würde China zu Gegenmaßnahmen veranlassen.
1: Norwegens neuer König Håkon der VIII. Hat sich erstmals in einer Rede an die Nation gewandt. Sein verstorbener Vater, König Harald, habe ihn stets daran erinnert, dass jeder seinen eigenen Weg finden müsse, sagte der 53-jährige. König Harald ist am Freitag im Alter von 89 Jahren gestorben. Und jetzt zum Wetter.
7: Gemäßigtes Spätsommerwetter steht jetzt am Programm mit überwiegend sonnigen und sehr warmen, aber auch unbeständigen, etwas kühleren Tagen. Der Sonntag ist von der warmen, recht sonnigen Sorte. Es gibt selbst im Bergland kaum Schauer und nur vorübergehend Wolken oder Frühnebel. Die Temperaturen steigen auf 24 bis 30, im Osten bis 32 Grad und in 2000 Metern auf gut 14 Grad. Außerdem ist der Wind meist schwach, höchstens mäßig. Am Montag ist ein Schauer oder ein Gewitter dann überall möglich. Der Dienstag wird schon wieder sonniger. So viel zum Wetter von Daniel Schlager.
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1: Im Studio Sebastian Rosenauer. Es ist 1 Uhr. Wie geht's weiter mit dem Flughafen Linz? Während das Land Oberösterreich gerade ein neues Gutachten erstellen lässt, hat die Wirtschaft bereits konkrete Pläne für das Areal. Aus Linz, Jürgen Freimuth.
2: Eine Unternehmerinitiative rund um den Metallverarbeiter Manfred Zorn will den Flughafen nicht nur erhalten, sondern zu einer Airport City ausbauen. Geplant sind neben einem Hotel auch ein Ausbildungs- und Forschungszentrum sowie neue Firmen aus der Luftfahrt- und Technologiebranche, so Zorn.
3: Der Hintergedanke ist jener, dass wir natürlich den gesamten Flughafen stärken müssen und ihm eine echte Zukunftsperspektive geben. Denn ich bin überzeugt davon, ohne Unterstützung der Wirtschaft wird der Flughafen Linz entweder geschlossen werden oder in seiner Bedeutungslosigkeit versinken.
2: Rund 100 Unternehmer wollen deshalb auch selbst Verantwortung übernehmen und eigenes Kapital einbringen. Gleichzeitig prüft das Land weiterhin die Übernahme des Hälfteanteils der Stadt und damit alleiniger Eigentümer des Flughafens zu werden. Eine Entscheidung wird im September erwartet.
1: Island hat abgestimmt, ob die Verhandlungen über einen EU-Beitritt wieder aufgenommen werden sollen oder nicht. Seit einer Stunde sind die Wahllokale geschlossen. Erste Hochrechnung dürfte es in den kommenden Stunden geben. Umfragen sagen ein knappes Rennen voraus. Das ukrainische Atomkraftwerk Saporischschja läuft offenbar seit einer Woche nur mehr mit Notstromgeneratoren. Wie die internationale Atomenergiebehörde mitteilt, sei das örtliche Stromnetz durch Kampfhandlungen beschädigt worden. Man bemühe sich um eine lokale Waffenruhe, um die Leitungen zu reparieren. Die Reaktoren des AKW sind zwar seit 4 Jahren abgeschaltet, brauchen aber weiterhin Strom zur Kühlung. Und bei der Mountainbike-Weltmeisterschaft in Italien fährt die Österreicherin Valentina Höll erneut zum Weltmeistertitel, Christoph Ott.
4: Die Salzburgerin gewinnt mit 1,7 Sekunden Vorsprung vor der Schweizerin Lisa Baumann und der Britin Harriet Hunton und sichert sich damit bereits zum 5. Mal in Folge den Weltmeistertitel. Direkt nach dem Rennen meint die 24-Jährige, es ist so schwer heutzutage zu gewinnen, ich habe es schon 4-mal geschafft und dachte, 5-mal ist unmöglich.
5: It's so tough to win nowadays and I did it 4 times already, so I was like 5 times is like impossible, but to make it happen again is pretty unbelievable.
4: Aber es erneut zu schaffen ist unglaublich, so Valentina Höll. Die Salzburgerin krönt damit eine perfekte Saison, in der sie sich auch schon vorzeitig den Gesamtweltcup-Sieg gesichert hat. Der WM-Titel von Höll ist bereits der 2. für Österreich nach WM-Gold von Laura Stieger im Cross-Country-Short-Track-Bewerb.
1: Jetzt zum Wetter mit Thomas Wostal.
6: Noch ist es recht frisch, aber tagsüber wird es heute sommerlich warm mit Höchstwerten von 24 bis 30 Grad, im Osten bis zu 32. Außerdem wird es heute überwiegend sonnig sein, nur gelegentlich ziehen auch ein paar dichtere Wolken durch. Und Regenschauer entstehen nur ganz vereinzelt im Laufe des Nachmittags, am ehesten im Bereich des Alpenhauptkamms, so in Tirol und in Salzburg. Am Montag ziehen Schauer und Gewitter durch, die Sonne zeigt sich nur zeitweise, aber es bleibt sommerlich warm. Wahrscheinlich sogar die gesamte kommende Woche.
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1: Am Mikrofon Sebastian Rosenauer. Es ist 2 Uhr. Italien will jetzt stärker gegen Smombies vorgehen, also Fußgänger, die beim Überqueren der Straße nur auf ihr Handy starren. Das könnte in Zukunft teuer werden, berichtet Silvia Mises.
2: 75 Euro Strafe könnten künftig in Italien fällig werden, wenn man beim Überqueren der Straße nur ins Smartphone schaut. Das soll auch für Tablets, Laptops oder Digitalkameras gelten, also alles, was ablenkt. Diese neue Regelung sieht laut italienischen Medienberichten einen Entwurf der Regierung vor. Dabei soll es keine Rolle spielen, ob man gerade einen Zebrastreifen